0: dafür, Wirtschaftsministerin Reiche dagegen. Wenige Stunden nach der Beisetzung seines Vaters König Harald hat sich der neue norwegische König Håkon auf dem Schlossbalkon gezeigt. Tausende Menschen haben minutenlang applaudiert, als er gemeinsam mit seiner Frau Königin Mette-Marit herauskam. König Harald war zuvor nach einer Trauerprozession durch Oslo und einem Gottesdienst beigesetzt worden. Er war im Alter von 89 Jahren gestorben. Eine Weltkriegsbombe hat in Hamburg den Zugverkehr erheblich gestört. Inzwischen ist sie entschärft, wie die Feuerwehr mitgeteilt hat. Die 500-Pfund-Bombe hatte auf einer Baustelle an einer wichtigen Bahnstrecke gelegen, die Hamburg mit dem Norden und dem Westen Schleswig-Holsteins verbindet. Fußball-Bundesligist Stuttgart hat den erhofften Auftaktsieg in der Champions League feiern können. Mit 3:1 haben die Schwaben Viking Stavanger aus Norwegen geschlagen. Einen großen Anteil daran hatte Ermedin Demirovic, der alle drei Tore geschossen hat. Er sagte nach dem Spiel bei der Zone:
1: Als Mannschaft können wir richtig stolz darauf sein, dass wir einen Gegner zu Hause klar geschlagen haben, würde ich sagen. Auch wenn es hinten raus einige Situationen gab, wo wir hätten besser machen können, defensiv als auch offensiv.
0: Ziel Nummer 1 für die Stuttgarter sei es jetzt, die Gruppenphase zu überstehen.
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0: Der Regen zieht sich im Süden immer weiter in die Alpen zurück und lässt nach. Die Tiefstwerte liegen bei 11 bis 5 Grad. Tagsüber zeigt sich häufiger die Sonne bei 16 bis 22 Grad. Am Freitag wird es wechselhaft mit Sonne und Regen.
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0: Die A94 München Richtung Passau ist zwischen Paschtetten und Dorfen wegen Bauarbeiten gesperrt. Das geht noch etwa bis 5 Uhr. Allen unterwegs eine gute Fahrt.
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2: Ich bin Florian Klaus. Bundeskanzler Merz ist weiterhin skeptisch gegenüber einem AfD-Verbotsverfahren. Er verwies dabei auf eine aus seiner Sicht sehr hohe Hürde. Außerdem glaube er nicht, dass ein Verbot das Problem lösen würde, wie er sagte. Im Bundestag hatte Merz die AfD vorher hart angegriffen. So warf er der Partei mit Blick auf den von ihr verwendeten Begriff Remigration vor, ethnische Säuberung betreiben zu wollen. Grünen-Fraktionsvize Autretsch hat der Bundesregierung vorgeworfen, angesichts steigender Ölpreise untätig zu bleiben. Er hat dem Redaktionsnetzwerk Deutschland gesagt, dass Ölkonzerne ihre Gewinne derzeit vervielfachen, auf Kosten derer, die tanken müssten. Darum brauche Deutschland eine Übergewinnsteuer, um kriegsbedingte Extragewinne abzuschöpfen. Die Regierung ist bei so einer Steuer gespalten. Die SPD ist dafür, Wirtschaftsministerin Reiche dagegen. Wenige Stunden nach der Beisetzung seines Vaters König Harald hat sich der neue norwegische König Haakon auf dem Schlossbalkon gezeigt. Tausende Menschen haben minutenlang applaudiert, als er gemeinsam mit seiner Frau Königin Mette-Marit herauskam. König Harald war zuvor nach einer Trauerprozession durch Oslo und einem Gottesdienst beigesetzt worden. Er war im Alter von 89 Jahren gestorben. Fußball-Bundesligist Stuttgart hat den erhofften Auftaktsieg in der Champions League feiern können. Mit 3:1 haben die Schwaben Viking Stavanger aus Norwegen geschlagen. Einen großen Anteil daran hatte Ermedin Demirovic, der alle 3 Tore geschossen hat. Er sagte nach dem Spiel bei DAZN:
3: Als Mannschaft können wir richtig stolz darauf sein, dass wir einen Gegner zu Hause klar geschlagen haben, würde ich sagen. Auch wenn es hinten raus einige Situationen gab, wo wir hätten besser machen können, defensiv als auch offensiv.
2: Ziel Nummer 1 für die Stuttgarter sei es jetzt, die Gruppenphase zu überstehen.
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2: Der Regen zieht sich im Süden immer weiter in die Alpen zurück und lässt nach. Die Tiefstwerte liegen bei 11 bis 5 Grad. Tagsüber zeigt sich häufiger die Sonne bei 16 bis 22 Grad. Am Freitag wird es wechselhaft mit Sonne und Regen.

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3: Mit Florian Klaus. Nach der Landtagswahl in Sachsen-Anhalt will das BSW mit der AfD über eine mögliche Zusammenarbeit sprechen. Der Landesvorstand habe beschlossen, seiner Linie treu zu bleiben und mit allen Parteien das Gespräch zu suchen, sagte ein Sprecher. Die anderen Parteien im neuen Landtag hatten Gespräche mit der AfD abgelehnt. Achtung, um 11 Uhr vormittags wird es heute in Deutschland laut. Beim bundesweiten Warntag werden wieder die Alarmsysteme für den Kriegs- und Katastrophenfall getestet. Das heißt, die Handys werden sich lautstark melden und Sirenen losgehen. Eine Dreiviertelstunde später soll dann die Entwarnung folgen. Der Warntag findet einmal im Jahr statt. Ungünstiger könnte der Zeitpunkt für die SPD wohl kaum sein. 1,5 Wochen vor der Wahl in Berlin hat die Staatsanwaltschaft Hannover Ermittlungen gegen Spitzenkandidat Krach aufgenommen. Er wies es als haltlos zurück, dass er sich bei einer Auftragsvergabe im Zusammenhang mit einem Krankenhaus beeinflussen habe lassen. Es habe eine Spende gegeben, die aber innerhalb von 24 Stunden zurücküberwiesen worden sei. Den Zeitpunkt der Ermittlungen nannte er sehr ungewöhnlich. Ab dem kommenden Jahr sollen wir in Deutschland statt dem Personalausweis auch das Handy vorzeigen können. Ab dem 2. Januar soll der Ausweis in einer App namens DU gespeichert werden können. Das ist Teil eines EU-Projekts, wonach jedes Land eine Anwendung für digitale Ausweise auf dem Smartphone bereitstellen muss. Die Plastikkarten könnten dann daheim bleiben. Neben dem Perso soll das später auch etwa für den Führerschein gelten. Bisher hat die Champions League für die deutschen Fußballteams gut angefangen. Nach Dortmund hat auch Stuttgart im ersten Spiel einen Sieg einfahren können. 3:1 der Endstand gegen das norwegische Team Viking Stavanger. VfB-Trainer Sebastian Hoeneß sagte danach bei der Zone zum Sieg:
4: Ich denke, er war verdient. Trotzdem haben wir schon die ein oder andere Phase gehabt. Nach der Halbzeit, aber auch in der ersten Halbzeit, da würde ich nicht von Phasen sprechen, sondern Situationen, wo wir nicht so gut aussahen.
3: Heute Abend sind die beiden verbleibenden Bundesligisten dran. Der FC Bayern spielt gegen Bodø/Glimt und Leipzig ist in Como in Italien zu Gast.
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3: Der Regen zieht sich im Süden immer weiter in die Alpen zurück und lässt nach. Die Tiefstwerte liegen bei 11 bis 5 Grad. Tagsüber zeigt sich häufiger die Sonne bei 16 bis 22 Grad. Am Freitag wird es wechselhaft mit Sonne und Regen.
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3: Die A94 München Richtung Passau ist zwischen Paschtetten und Dorfen wegen Bauarbeiten gesperrt. Das geht noch etwa bis 5 Uhr. Allen unterwegs eine gute Fahrt.
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2: Ich bin Florian Klaus. Nach der Landtagswahl in Sachsen-Anhalt will das BSW mit der AfD über eine mögliche Zusammenarbeit sprechen. Der Landesvorstand habe beschlossen, seiner Linie treu zu bleiben und mit allen Parteien das Gespräch zu suchen, sagte ein Sprecher. Die anderen Parteien im neuen Landtag hatten Gespräche mit der AfD abgelehnt. Achtung, um 11 Uhr vormittags wird es heute in Deutschland laut. Beim bundesweiten Warntag werden wieder die Alarmsysteme für den Kriegs- und Katastrophenfall getestet. Das heißt, die Handys werden sich lautstark melden und Sirenen losgehen. Eine Dreiviertelstunde später soll dann die Entwarnung folgen. Der Warntag findet einmal im Jahr statt. Ungünstiger könnte der Zeitpunkt für die SPD wohl kaum sein. 1,5 Wochen vor der Wahl in Berlin hat die Staatsanwaltschaft Hannover Ermittlungen gegen Spitzenkandidat Krach aufgenommen. Er wies es als haltlos zurück, dass er sich bei einer Auftragsvergabe im Zusammenhang mit einem Krankenhaus beeinflussen habe lassen. Es habe eine Spende gegeben, die aber innerhalb von 24 Stunden zurücküberwiesen worden sei. Den Zeitpunkt der Ermittlungen nannte er sehr ungewöhnlich. Bisher hat die Champions League für die deutschen Fußballteams gut angefangen. Nach Dortmund hat auch Stuttgart im ersten Spiel einen Sieg einfahren können. 3:1 der Endstand gegen das norwegische Team Viking Stavanger. VfB-Trainer Sebastian Hoeneß sagte danach bei der Zone zum Sieg:
3: Ich denke, er war verdient. Trotzdem haben wir schon die ein oder andere Phase gehabt. Nach der Halbzeit, aber auch in der ersten Halbzeit, da würde ich nicht von Phasen sprechen, sondern Situationen, wo wir nicht so gut aussahen.
2: Heute Abend sind die beiden verbleibenden Bundesligisten dran. Der FC Bayern spielt gegen Bodø/Glimt und Leipzig ist in Como in Italien zu Gast.
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2: Der Regen zieht sich im Süden immer weiter in die Alpen zurück und lässt nach. Die Tiefstwerte liegen bei 11 bis 5 Grad. Tagsüber zeigt sich häufiger die Sonne bei 16 bis 22 Grad. Am Freitag wird es wechselhaft mit Sonne und Regen.

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3: Mit Florian Klaus. Heute Vormittag gibt es wieder einen deutschlandweiten Probealarm. Dabei soll getestet werden, ob Handys, Apps und Sirenen wie vorgesehen funktionieren. Jan-Henner Reitze berichtet.
4: Selbst ohne eine Warn-App und auch wenn das Smartphone auf stumm geschaltet ist, ertönt ein schriller Ton, sobald der Alarm ausgelöst wird und alles funktioniert. Neu ist beim Warntag diesmal, dass über Cell Broadcasting auch eine Endwarnung gesendet werden soll. Über dieses System können alle eingeschalteten und halbwegs modernen Handys erreicht werden, wenn nötig auch nur in bestimmten Funkzellen.
3: Die E-Autos werden besser, Benzin und Diesel teurer. Das Interesse an E-Autos nimmt in Deutschland einer Umfrage zufolge zu. Mehr als ein Viertel der Menschen haben gesagt, dass sie als nächstes Auto ein Elektrofahrzeug wollen. Die Gründe für die Kaufentscheidung sind vor allem finanziell. Niedrigere Betriebskosten und ein besseres Preis-Leistungs-Verhältnis stehen noch vor Umweltaspekten. Nach dem Wahlsieg der AfD in Sachsen-Anhalt ist die Debatte über ein AfD-Verbotsverfahren wieder größer geworden. Kanzler Merz ist weiterhin skeptisch, wie er auf Nachfrage gesagt hat. Es gebe eine hohe Hürde und er glaube auch nicht, dass ein Verbot das Problem lösen würde. Im Bundestag hatte Merz die AfD gestern attackiert. Er warf der Partei mit Blick auf den von ihr verwendeten Begriff Remigration vor, ethnische Säuberung betreiben zu wollen. Die Polizei hat bei einem Einsatz in Meerbusch bei Düsseldorf geschossen. Eine Person soll dabei schwer verletzt worden sein. Der Vorfall ist in der Nähe der Polizeiwache passiert. Warum geschossen wurde und was genau vorgefallen ist, dazu wollte die Polizei am Abend noch keine Angaben machen. Aus Gründen der Neutralität ermittelte das Polizeipräsidium Düsseldorf. Die deutschen Fußball-Bundesligisten schlagen sich in der Champions League bisher gut. Nach Dortmund hat auch Stuttgart gewonnen. Mit 3:1 hat der VfB den norwegischen Meister Viking Stavanger geschlagen. Heute Abend sind die beiden verbleibenden deutschen Teams dran. Der FC Bayern spielt gegen Bodø/Glimt und Leipzig ist in Como in Italien zu Gast.
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3: In Alpennähe bleibt es zum Teil bewölkt, sonst gibt es mehr Sonnenschein. Die Temperaturen erreichen 15 Grad in den Alpentälern und bis zu 22 Grad am Untermain. In der Nacht halten sich im Süden Wolken mit vereinzeltem Regen. Abseits davon ist es klar oder nur leicht bewölkt. Auch morgen ist es teils sonnig und im Südosten noch einmal wechselhaft. Es wird in den kommenden Tagen etwas wärmer.
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3: Die A94 München Richtung Passau ist zwischen Paschtetten und Dorfen wegen Bauarbeiten gesperrt. Das geht noch etwa bis 5 Uhr. Allen unterwegs eine gute Fahrt.
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4: Ich bin Florian Klaus. Heute Vormittag gibt es wieder einen deutschlandweiten Probealarm. Dabei soll getestet werden, ob Handys, Apps und Sirenen wie vorgesehen funktionieren. Jan-Henner Reitze berichtet.
5: Selbst ohne eine Warn-App und auch wenn das Smartphone auf stumm geschaltet ist, ertönt ein schriller Ton, sobald der Alarm ausgelöst wird und alles funktioniert. Neu ist beim Warntag diesmal, dass über Cell Broadcasting auch eine Endwarnung gesendet werden soll. Über dieses System können alle eingeschalteten und halbwegs modernen Handys erreicht werden, wenn nötig auch nur in bestimmten Funkzellen.
4: Die E-Autos werden besser, Benzin und Diesel teurer. Das Interesse an E-Autos nimmt in Deutschland einer Umfrage zufolge zu. Mehr als ein Viertel der Menschen haben gesagt, dass sie als nächstes Auto ein Elektrofahrzeug wollen. Die Gründe für die Kaufentscheidung sind vor allem finanziell. Niedrigere Betriebskosten und ein besseres Preis-Leistungs-Verhältnis stehen noch vor Umweltaspekten. Nach dem Wahlsieg der AfD in Sachsen-Anhalt ist die Debatte über ein AfD-Verbotsverfahren wieder größer geworden. Kanzler Merz ist weiterhin skeptisch, wie er auf Nachfrage gesagt hat. Es gebe eine hohe Hürde und er glaube auch nicht, dass ein Verbot das Problem lösen würde. Im Bundestag hatte Merz die AfD gestern attackiert. Er warf der Partei mit Blick auf den von ihr verwendeten Begriff Remigration vor, ethnische Säuberung betreiben zu wollen. Die deutschen Fußball-Bundesligisten schlagen sich in der Champions League bisher gut. Nach Dortmund hat auch Stuttgart gewonnen. Mit 3:1 hat der VfB den norwegischen Meister Viking Stavanger geschlagen. Heute Abend sind die beiden verbleibenden deutschen Teams dran. Der FC Bayern spielt gegen Bodø/Glimt und Leipzig ist in Como in Italien zu Gast.
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4: In Alpennähe bleibt es zum Teil bewölkt, sonst gibt es mehr Sonnenschein. Die Temperaturen erreichen 15 Grad in den Alpentälern und bis zu 22 Grad am Untermain. In der Nacht halten sich im Süden Wolken mit vereinzeltem Regen. Abseits davon ist es klar oder nur leicht bewölkt. Auch morgen ist es teils sonnig und im Südosten noch einmal wechselhaft. Es wird in den kommenden Tagen etwas wärmer.
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3: Mit Florian Klaus. Guten Morgen. Achtung, um 11 Uhr vormittags wird es heute in Deutschland laut. Beim bundesweiten Warntag werden wieder die Alarmsysteme für den Kriegs- und Katastrophenfall getestet. Das heißt, die Handys werden sich lautstark melden und Sirenen losgehen. Eine Dreiviertelstunde später soll dann die Entwarnung folgen. Der Warntag findet einmal im Jahr statt. Der Chef des CDU-Arbeitnehmerflügels Radke fordert bei der geplanten Steuerreform der Bundesregierung deutlich stärkere Entlastungen für die Bürger. Die Pläne blieben bisher weit hinter dem zurück, was nötig wäre, sagte er der Rheinischen Post. Es brauche mehr als mikroskopische Entlastungen, die man bestenfalls erahnen könne, so Radke. Um das zu finanzieren, forderte er, Subventionen abzubauen und auf die höhere Mütterrente zu verzichten. Der Berliner SPD-Spitzenkandidat Krach hat den Vorwurf der Bestechlichkeit zurückgewiesen. Die Staatsanwaltschaft Hannover hat kurz vor der Wahl Ermittlungen gegen ihn aufgenommen. Krach zufolge geht es wohl um die Auftragsvergabe bei einem Gesundheitszentrum. Es habe damals eine Spende gegeben, die aber sofort zurücküberwiesen worden sei. Die Unterstellung, er habe sich beeinflussen lassen, wies er als haltlos zurück. In Köln ist der Deutsche Fernsehpreis verliehen worden. Unter den Preisträgern sind unter anderem der Entertainer Stefan Raab, die Moderatorin Laura von Torra und Talkmaster Markus Lanz. Letzterer äußerte sich auch kurz zur politischen Lage Deutschlands. Er erlebe viele Leute, die sehr unsicher seien. Sein Appell: Fürchtet euch nicht. Auch Preisträger Fabian Köster wurde politisch und rief dazu auf, gegen Hass, Hetze und Feinde der Demokratie laut zu sein. Bisher hat die Champions League für die deutschen Fußballteams gut angefangen. Nach Dortmund hat auch Stuttgart im ersten Spiel einen Sieg einfahren können. 3:1 der Endstand gegen das norwegische Team Viking Stavanger. VfB-Trainer Sebastian Hoeneß sagte danach bei der Zone zum Sieg:
4: Ich denke, er war verdient. Trotzdem haben wir schon die ein oder andere Phase gehabt. Nach der Halbzeit, aber auch in der ersten Halbzeit, da würde ich nicht von Phasen sprechen, sondern Situationen, wo wir nicht so gut aussahen.
3: Heute Abend sind die beiden verbleibenden Bundesligisten dran. Der FC Bayern spielt gegen Bodø/Glimt und Leipzig ist in Como in Italien zu Gast.
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5: Heute bekommen wir viele Wolken, aber auch immer wieder mal ein bisschen Sonnenschein. Regen ist auch mit dabei bei Tagestopwerten von 17 bis 21 Grad.
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5: Guten Morgen auf die Straßen. Momentan habe ich da keine Meldungen für euch.
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5: Auch da gerade noch nichts. Wenn ihr was habt, 08000 1064 1064, die Nummer zu uns für Telefon und für WhatsApp.
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5: Einen schönen guten Morgen wünsche ich euch. Und für die letzten Sommerferientage gibt's gleich wieder meine 33 Dinge, die man in den Sommerferien unbedingt gemacht haben muss. Gibt's um 16:45. Und jetzt erstmal Musik aus den 80ern von Tina Turner.
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ist das Top FM Frühstücksradio und wie immer im Leben wissen wir erst im Nachhinein, wofür manche Sachen gut waren. Dave Pirner zum Beispiel tourte mit seiner Band jahrelang erfolglos durch die Clubs und bekam davon schwere Depressionen. Und dann schreibt Dave einen Song darüber, wie es ist, die Kontrolle zu verlieren. Er schreibt einen melancholischen Song über einen außer Kontrolle geratenen Zug, den Runaway Train, der als Metapher dafür steht. Rauskam ein Welthit, der unter anderem mit dem Grammy als bester Rocksong ausgezeichnet wurde. Hier ist Soul Asylum mit Runaway Train bei Radio Top FM.

0: Hier ist das Top FM Frühstücksradio. Einen schönen guten Morgen wünsche ich euch.
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0: Heute habe ich eine Stadtrundfahrt der außergewöhnlichen Art für euch. Eine Fahrt mit der Tram 19 in München. Diese Straßenbahnlinie, die führt uns von Pasing quer durch die Stadt bis nach Berg am Laim und kommt dabei an zahlreichen Sehenswürdigkeiten vorbei. Vom beeindruckenden Justizpalast über den Stachus bis hin zum prächtigen Nationaltheater. All das können wir bequem vom Fensterplatz aus bestaunen. Für Familien mit Kindern ist es eine wunderbare Gelegenheit, München stressfrei zu erleben und dabei die Highlights der Stadt zu sehen. Also, warum nicht mal München aus der Perspektive der Tram 19 entdecken. Superschön für verregnete Sommerferien.
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1: Ich bin Florian Klaus. Guten Morgen. Achtung, um 11 Uhr vormittags wird es heute in Deutschland laut. Beim bundesweiten Warntag werden wieder die Alarmsysteme für den Kriegs- und Katastrophenfall getestet. Das heißt, die Handys werden sich lautstark melden und Sirenen losgehen. Eine Dreiviertelstunde später soll dann die Entwarnung folgen. Der Warntag findet einmal im Jahr statt. Der Chef des CDU-Arbeitnehmerflügels Radke fordert bei der geplanten Steuerreform der Bundesregierung deutlich stärkere Entlastungen für die Bürger. Die Pläne blieben bisher weit hinter dem zurück, was nötig wäre, sagte er der Rheinischen Post. Es brauche mehr als mikroskopische Entlastungen, die man bestenfalls erahnen könne, so Radke. Um das zu finanzieren, forderte er, Subventionen abzubauen und auf die höhere Mütterrente zu verzichten. Der Berliner SPD-Spitzenkandidat Krach hat den Vorwurf der Bestechlichkeit zurückgewiesen. Die Staatsanwaltschaft Hannover hat kurz vor der Wahl Ermittlungen gegen ihn aufgenommen. Krach zufolge geht es wohl um die Auftragsvergabe bei einem Gesundheitszentrum. Es habe damals eine Spende gegeben, die aber sofort zurücküberwiesen worden sei. Die Unterstellung, er habe sich beeinflussen lassen, wies er als haltlos zurück. Bisher hat die Champions League für die deutschen Fußballteams gut angefangen. Nach Dortmund hat auch Stuttgart im ersten Spiel einen Sieg einfahren können. 3:1 der Endstand gegen das norwegische Team Viking Stavanger. VfB-Trainer Sebastian Hoeneß sagte danach bei der Zone zum Sieg:
2: Ich denke, er war verdient. Trotzdem haben wir schon die ein oder andere Phase gehabt. Nach der Halbzeit, aber auch in der ersten Halbzeit, da würde ich nicht von Phasen sprechen, sondern Situationen, wo wir nicht so gut aussahen.
1: Heute Abend sind die beiden verbleibenden Bundesligisten dran. Der FC Bayern spielt gegen Bodø/Glimt und Leipzig ist in Como in Italien zu Gast.
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3: Heute bekommen wir einen Mix aus Sonne und Wolken. Regen ist auch immer wieder mal mit dabei, aber auch die Sonne zeigt sich. Tagestopwerte 17 bis 21 Grad. Morgen ist es teils wolkig, teils sonnig und stellenweise gibt es auch wieder Regen bei bis zu 23 Grad.
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3: Guten Morgen auf die Straßen. Da dauert es gerade am längsten auf der A92 München Richtung Deggendorf. Zwischen Flughafen München und Freising-Ost, da dauert es 25 Minuten länger. Sonst alles frei.
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3: Da habe ich noch keinen für euch. Wenn ihr was habt, 08000 1064 1064, die Nummer zu uns für Telefon und für WhatsApp.
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Heute Morgen auch wieder müde? Na, scheinbar können wir mit dem richtigen Frühstück tatsächlich zum Frühaufsteher werden. Hier ist das Top FM Frühstücksradio und eine aktuelle Studie aus Japan zeigt, wer beim Frühstück mehr Omega-3-Fettsäuren zu sich nimmt, hat einen früheren Schlafmittelpunkt. Unterm Strich heißt das, wenn wir zum Frühstück Fisch essen, werden wir zum Morgentyp. Wenn wir abends mehr Fisch essen, hat das aber offenbar keinen Einfluss auf unseren Schlafrhythmus. Der Fisch muss auf den Frühstückstisch. Kann man machen? Muss man aber nicht. Ihr hört Radio Top FM. Schönen Donnerstag euch. Jetzt mit einem eurer Lieblings-90er. Hier sind The Canals mit 74, 75.

0: 5.46 Uhr. Schönen guten Morgen.
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0: Es geht immer mehr in Richtung Herbst und das bedeutet auch, im Spätsommer und im Herbst kommen die ganzen Spinnen ins Haus. Aber warum eigentlich?
2: Im Spätsommer und Herbst wird's für Spinnen richtig gemütlich in unseren Wohnungen. Mitte September ist Paarungszeit, Männchen sind auf Brautschau, Weibchen warten in ihren Netzen und alle suchen ein warmes Plätzchen für den Winter. Biologen gehen davon aus, dass sich die Hausspinnen sogar an unseren Tagesrhythmus anpassen. Weil wir tagsüber meistens nicht zu Hause sind, kommen sie dann am liebsten frühmorgens oder abends zu uns reingeschneit.
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0: Gleich geht's weiter mit dem Top FM Frühstücksradio.
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5: Mit Clara Bertz, schönen guten Morgen. Nicht erschrecken, wenn heute um 11 Uhr plötzlich das Handy klingelt. Heute ist bundesweiter Warntag. Dabei werden alle Warnsysteme getestet. Auch bei uns in Oberbayern kommt die Warnung unter anderem aufs Handy. In einigen Orten heulen zusätzlich dann auch die Sirenen. Gegen 11.45 Uhr kommt dann die Entwarnung. Unseren Personalausweis werden wir in Zukunft immer dabei haben, zumindest auf dem Handy. Das soll ab Januar 2027 mit der neuen Bundes-App DU möglich sein. Auch andere Nachweise sollen dort gespeichert werden können. Die Nutzung ist freiwillig und kostenlos. Und der FC Bayern München startet heute in die Champions League. Moritz Einzel aus der Top FM Redaktion. Was müssen wir denn über den norwegischen Gegner heute Abend wissen?
6: In der vergangenen Saison entwickelte sich Bodø Glimt zum Sensationsteam in der Champions League. Die Norweger feierten Siege gegen Manchester City, Atletico Madrid und Inter Mailand und scheiterten dann im Achtelfinale knapp an Sporting Lissabon. Die Bayern sind also gewarnt, aber trotzdem der klare Favorit. Anstoß ist um 21 Uhr. Gleichzeitig hat auch RB Leipzig sein Auftaktspiel in Como in Italien. Moritz Einzel, Sportredaktion.
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7: Um ihr Wahrzeichen zu erhalten, nimmt die Gemeinde Utting am Ammersee viel Geld in die Hand. Bei der Sanierung des beliebten Strandbades ist nun der zweite Bauabschnitt fertig und die Gemeinde zieht Bilanz. Insgesamt hat sie über 700.000 Euro investiert. Dafür ist nun vieles wieder auf modernem Stand. Dank neuer Außenhülle und Infrarotheizung ist auch ein ganzjähriger Betrieb möglich. Und sollte es die Haushaltslage zulassen, will die Gemeinde noch weitere Verbesserungen vornehmen. Aus Utting am Ammersee, Robert Sterner.
5: Und mehr Nachrichten aus Oberbayern wieder in einer halben Stunde in den Top FM Nachrichten.
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8: Landsberg am Schmalzturm messen wir 9 Grad. Halbergmoos im Kreis Freising sind es 10. Heute bekommen wir einen Mix aus Sonne und Wolken. Stellenweise ist auch Regen mit dabei. Bis zu 21 Grad die Tagestopwerte. Morgen das gleiche nochmal. Am Samstag ist es dann freundlicher mit Temperaturen bis zu 25 Grad.
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8: Guten Morgen auf die Straßen. A8 München Richtung Salzburg, zwischen Neukirchen und Anger, Vorsicht, da hat es gerade einen Unfall gegeben. A92 München Richtung Deggendorf, zwischen Flughafen München und Freising-Ost, da dauert es 19 Minuten länger. Und noch die A8 München Richtung Salzburg, zwischen Traunstein-Siegsdorf-Ost und Anger, dann 9 Minuten plus.
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8: Unter Haching, Kreis München, die Münchner Straße. In Putzbrunnen, Kreis München, äußere Otto-Brunner Straße. Danke an die Nadine fürs Melden. Dann die A9, Höhe Kreuzneufahrn, danke an Peter, und München-Frankfurter Ring beidseitig. Ihr habt noch was? 08000 1064 1064 ist die Nummer zu uns für Telefon und für WhatsApp.
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8: Ja, und so ganz langsam, ja, geht's in Richtung Schule, gell? Die Sommerferien neigen sich dem Ende. Und wie wir Urlaubsgefühle möglichst lang erhalten, darüber sprechen wir gleich um 10 nach 6.
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0: Der Urlaub ist vorbei und bei vielen ist das Urlaubsgefühl gleich nach dem ersten Arbeitstag auch schon wieder weg. Hier ist das Top FM Frühstücksradio und mit ein paar Kleinigkeiten können wir das Urlaubsgefühl möglichst lange erhalten. Im Kopf zurück an den Strand.
1: Wenn's nach dem Urlaub gleich wieder richtig stressig wird, dann einfach mal die Augen schließen und zum Beispiel an die schönen Momente am Meer denken. Und mit der passenden Urlaubsmusik im Hintergrund ist der Stressmoment auch gleich schon wieder vorbei.
2: Juhu!
0: Vorfreude verlängert die Erholung.
1: Nach dem Urlaub gleich schon mal den nächsten planen. Allein die Gedanken daran machen sofort gute Laune und der Alltag wird gleich leichter.
0: Urlaubsgewohnheiten retten.
1: Ihr wart im Urlaub zum Beispiel jeden Tag spazieren? Macht weiter so. Schöne Orte zum Spazieren und Abschalten gibt's haufenweise hier bei uns in Oberbayern.
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0: Donnerstagmorgen, 6:20 Uhr. Schönen guten Morgen.
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0: Owen verliebt sich auf den ersten Blick in Emily. Doch dann geht alles schief. Die Telefonnummer, die sie ihm gibt, ist falsch. Und an der Uni, an der sie studiert, gibt es gleich 318 Emilys. Also macht sich Owen auf die Suche und lernt dabei die Psychologiestudentin Emily kennen, die ihm helfen will und gleichzeitig untersucht, ob Liebe eigentlich verrückt macht. Eine leichte, witzige Liebeskomödie mit viel Musik, Herz und britischem Humor. Genau das Richtige für alle, die Lust auf einen entspannten und romantischen Kinoabend haben. Finding Emily, jetzt im Kino.
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10: Mit Clara Berz. Schönen guten Morgen. Heute um 11 Uhr klingeln in ganz Deutschland viele Handys. Der heutige Warntag soll zeigen, ob Warnsysteme richtig funktionieren. Auch bei uns in Oberbayern wird getestet, teilweise sogar mit Sirenen. Nie wieder nach dem Ausweis suchen. Ab Januar 2027 soll die neue App DU starten. Damit könnt ihr euch zum Beispiel digital ausweisen, euer Alter nachweisen oder Verträge abschließen. Später sollen dann auch Führerschein und weitere Dokumente dazukommen. Autofahrer in Starnberg aufgepasst. Die Hardorfer Straße ist ab sofort voll gesperrt. Grund sind dringende Arbeiten an einer Stromstation. Die Sperrung soll voraussichtlich bis zum 2. Oktober dauern. Umgeleitet wird über Hardorf und Perchting. Fußgänger kommen weiterhin durch. Und wer im Olympiapark in München parkt, soll jetzt schneller wieder rauskommen. Ab heute gibt's an der Parkhafe ein neues digitales Parksystem. Ganz ohne Schranke und Papierticket. Das Auto wird beim Ein- und Ausfahren automatisch per Kennzeichen erkannt. Bezahlen könnt ihr dann an den Automaten oder online. Und mehr Nachrichten aus Oberbayern wieder in einer halben Stunde in den Top FM Nachrichten.
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12: 10 Grad messen wir gerade in Erding an der Stadthalle und am Schliersee. Tagestopwerte heute 17 bis 21 Grad. Dazu wird es regnerisch, aber auch gelegentlich. Ein bisschen Sonnenschein gibt's. Am Freitag ist es durchwachsen mit Sonne, Wolken und ein bisschen Regen. Dann auch mit Sonnenschein. Und am Samstag wieder freundlicher mit bis zu 25 Grad.
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12: Länger dauert's auf der A8 Salzburg Richtung München zwischen dem Inntal-Dreieck und Bad Aibling, da eine Viertelstunde plus. Sonst alles frei.
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12: Steht einer in Gröbenzell, Kreis Fürstenfeldbruck, die Augsburger Straße, Unterhaching, Kreis München, Münchner Straße, in Putzbrunnen, Kreis München, die äußere Otto-Brunner Straße und München, Sudetendeutsche Straße. Beidseitig kommt von der E4. Dankeschön. Wenn ihr noch was habt, 08000 1064 1064, die Nummer zu uns für Telefon und für WhatsApp.
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0: 6.40 Uhr ist es. Hier ist das Top FM Frühstücksradio. Schönen guten Morgen.
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0: Sie holte zweimal Olympia-Gold und 7 WM-Titel. Im November wird Biathlon-Legende Laura Dahlmeier in die Hall of Fame des deutschen Sports aufgenommen. Letztes Jahr war die 31-jährige Garmischerin bei einer Bergtour in Pakistan verunglückt und ums Leben gekommen. Und jetzt wird's ein bisschen eklig. Forscher haben untersucht, wie weit Wassertröpfchen aus der Toilette beim Spülen fliegen. Ergebnis: bis zu 163 cm hoch und rund 1,5 Meter weit können die feinsten Partikel gelangen und dabei natürlich auch Bakterien verteilen. Heißt für uns, die Zahnbürste besser nicht direkt neben's Klo stellen. Apple bringt ein faltbares iPhone auf den Markt. Das iPhone Duo lässt sich in der Mitte knicken und wie ein kleines Zelt auf den Tisch stellen. Die teuerste Variante kostet 3.800 Euro.
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0: Hier ist das Top FM Frühstücksradio. Schönen guten Morgen euch.
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0: Unser Handy, das muss im Alltag ganz schön was aushalten und das hinterlässt natürlich auch Spuren. Wir kennen's, Kratzer auf dem Display. Juliane, du hast einen super Tipp, wie wir diese unschönen Stellen wieder verschwinden lassen können.
2: Und was wir dafür brauchen, sind eine kleine Schüssel, Backpulver, einen Löffel und Wasser. Und dann verrühren wir das Backpulver mit dem Wasser in der Schüssel, bis alles schäumt. Und mit einem Mikrofasertuch verteilen wir die Paste dann auf unserem Handy, massieren es richtig schön ein. Die Reste entfernen wir dann noch mit einem Lappen. Der Trick klappt in erster Linie bei kleinen Kratzern. Und morgen, warum wir Lorbeerblätter in unseren Kühlschrank packen sollten.
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0: ist das Top FM Frühstücksradio. Schönen guten Morgen euch. Und welcher große Schritt in Richtung Digitalisierung künftig unser Leben erleichtern soll, hört ihr um 7 in den Top FM Nachrichten bei Clara Berz.
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16: Mit Clara Berz, schönen guten Morgen. Heute um 11 Uhr wird's laut. Dann startet nämlich der bundesweite Probealarm. In Oberbayern gibt's Warnungen direkt aufs Handy und über Apps. In einigen Gemeinden werden auch Sirenen getestet. Gegen 11.45 Uhr ist der Test dann wieder vorbei. Im Forstenrieder Park bei München haben Unbekannte zahlreiche Bauteile für ein Windparkprojekt mit politischen Parolen besprüht. Der Schaden liegt laut Polizei im mittleren sechsstelligen Bereich. Die Polizei sucht jetzt nach Zeugen. Und der Personalausweis und andere wichtige Dokumente kommen bald auf unser Handy. Dafür gibt's ab 2027 die neue Bundes-App DU. Top FM-Reporterin Tanja Wagner berichtet.
17: Grün-Blau ist die App gehalten, mit einem schwarz-rot-goldenen Streifen an der Seite. Damit können sich deutsche Bürger quasi ihren Personalausweis-Zwilling aufs Handy laden. Perspektivisch dann auch andere Papiere, wie etwa den Führerschein. Der große Vorteil: Es wird einfacher, sich online auszuweisen, ohne komplizierte komplizierte Ident-Verfahren. Direkt am 2. Januar geht es los mit 40 Anbietern, wie der Post, verschiedenen Banken und einigen Strom- und Telefonanbietern oder auch Hochschulen, Kommunen und Bundesländern. Tanja Wagner, Nachrichtenredaktion.
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18: Kaffee trinken, quatschen und ganz nebenbei Deutsch üben. Hier in Lerchenfeld kommt das neue Sprachcafé richtig gut an. Das Angebot im Mehrgenerationenhaus ist erst im August gestartet und schon jetzt super beliebt. Geflüchtete, Studierende und Einheimische treffen sich dort ganz entspannt zum gemeinsamen Deutsch sprechen. Das Konzept, es gibt keinen Unterricht, sondern einfach nette Gespräche. Aus Lerchenfeld, Juliane Jobst.
16: Und mehr Nachrichten aus Oberbayern wieder in einer halben Stunde in den Top FM Nachrichten.
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0: München am Botanischen Garten messen wir 11 Grad. Mark Schwaben im Kreis Ebersberg 10. Aber die Jacke, die können wir heute dann nochmal ausziehen. Tagestopwerte 17 bis 21 Grad. Dazu kommt auch mal die Sonne raus. Ansonsten auch einige Wolken und stellenweise Regen. Morgen weiter durchwachsen mit Regen und etwas Sonne. Am Samstag dann freundlich mit bis zu 25 Grad.
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0: Guten Morgen auf die Straße. A94 Passau Richtung München zwischen Heldenstein und Schwindeck. Vorsicht, da liegen Gegenstände auf der Straße. A8 Salzburg Richtung München zwischen dem Inntal-Dreieck und Irschenberg 13 Minuten plus. A96 Lindau Richtung München zwischen Leim und Sendling, da dauert es 4 Minuten länger und sonst ist alles frei.
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0: Udo und Tom melden einen Blitzer in Hohenfurch, Kreis Weilheim-Schongau, die Schongauer Straße. Danke euch. Garching, Kreis München, Schleißheimer Straße. Gröbenzell, Kreis Fürstenfeldbruck, Augsburger Straße und München, Sudetendeutsche Straße beidseitig. Wenn ihr noch was habt, 08000 1064 1064. Die Nummer zu uns für Telefon und für WhatsApp. Merci dabei.
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0: Einen schönen guten Morgen wünsche ich euch. Ja, und so langsam, da muss man vielleicht doch mal schauen, wo der Schulranzen abgeblieben ist, oder? Und dabei spiele ich euch einen eurer Lieblings-80er von Opus. Hier ist Life is Life.
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0: Dass Influencer heutzutage einen riesen Einfluss darauf haben, wie beliebt ein Ort ist, das ist kein Geheimnis mehr. Manchmal wird's aber ganz schön kurios. Hier ist das Top FM Frühstücksradio und die meisten freuen sich, wenn ein Influencer Werbung für sie macht. Der Erlebnisbauernhof Reitzberger Hof in Vaterstetten hat sich jetzt aber direkt an Influencer gewandt. Juliane, was ist denn da los?
1: Naja, in letzter Zeit haben Influencer den Hof immer wieder auf Social Media gezeigt und das hat ordentlich was ausgelöst. Der Reitzberger Hof, der wurde teilweise komplett überrannt. Autos stehen da plötzlich auf der Straße. Die Gaststätte, die kommt an ihre Kapazitätsgrenzen. Dazu kommen dann auch noch volle Toiletten, jede Menge Müll. Also kurz gesagt, es sind einfach zu viele Leute auf einmal. Und deshalb haben sich die Betreiber jetzt auf Instagram direkt an die Influencer gewandt und gesagt, bitte ein bisschen Rücksicht, Leute.
0: Und die sollen jetzt nichts mehr über den Hof posten, oder wie ist das?
1: Nee, überhaupt nicht. Die Betreiber, die freuen sich natürlich über Besucher und auch über die kostenlose Werbung. Aber sie wünschen sich, dass die Influencer vorher kurz Bescheid geben und sich einfach mit ihnen abstimmen. Also dann kann man einfach gemeinsam besser schauen, wann ein guter Zeitpunkt für einen Post ist. Und der Hof, der kann sich dann auch besser darauf einstellen, wenn plötzlich so viele Leute vor der Tür stehen.
0: Eigentlich ziemlich nachvollziehbar. Mhm. Und das Feedback auf diesen Aufruf war bisher wohl auch ziemlich positiv. Und am Ende wollen ja beide Seiten dasselbe. Die Influencer wollen schöne Orte zeigen und der Hof möchte Gäste willkommen heißen. Nur ebenso, dass es für alle gut funktioniert. Ihr hört Radio Top FM. Schönen guten Morgen euch. Okay.

0: Hier ist das Top FM Frühstücksradio. Einen schönen guten Morgen wünsche ich euch.
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0: Heute habe ich eine Stadtrundfahrt der außergewöhnlichen Art für euch. Eine Fahrt mit der Tram 19 in München. Diese Straßenbahnlinie, die führt uns von Pasing quer durch die Stadt bis nach Berg am Laim und kommt dabei an zahlreichen Sehenswürdigkeiten vorbei. Vom beeindruckenden Justizpalast über den Stachus bis hin zum prächtigen Nationaltheater. All das können wir bequem vom Fensterplatz aus bestaunen. Für Familien mit Kindern ist es eine wunderbare Gelegenheit, München stressfrei zu erleben und dabei die Highlights der Stadt zu sehen. Also, warum nicht mal München aus der Perspektive der Tram 19 entdecken. Superschön für verregnete Sommerferien.
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0: ist das Top FM Frühstücksradio, 7:35. Und jetzt geht's, nächste Woche geht's schon los mit der Wiesn, gell? Wahnsinn, wie schnell die Zeit vergeht. 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
4: Mit Clara Bertz. Schönen guten Morgen. Wenn heute um 11 Uhr das Handy Alarm schlägt, keine Sorge. Es ist nur ein Test. Auch in Oberbayern werden die Warnsysteme überprüft. In einigen Orten laufen zusätzlich die Sirenen. Der digitale Ausweis kommt aufs Handy. Die neue Bundes-App DU soll Anfang 2027 an den Start gehen. Rund 40 Unternehmen und öffentliche Einrichtungen sind zum Start mit dabei. Die persönlichen Daten sollen verschlüsselt auf dem Handy gespeichert werden. Ärger um ein Windparkprojekt im Forstenrieder Park bei München. Unbekannte haben dort zahlreiche Bauteile mit politischen Parolen besprüht. Laut Polizei liegt der Schaden im mittleren sechsstelligen Bereich. Und große Ehre für die verstorbene Biathlon-Legende Laura Dahlmeier aus Garmisch-Partenkirchen. Sie wird in die Hall of Fame des deutschen Sports aufgenommen, gemeinsam mit Skistar Felix Neureuther. Die Aufnahmefeier ist Ende November in Frankfurt geplant. In der Ehrenliste stehen Sportler, die den deutschen Sport besonders geprägt haben. Und mehr Nachrichten aus Oberbayern wieder in einer halben Stunde in den Top FM Nachrichten.
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6: Heute Morgen fühlt sich so richtig nach Herbst an und Temperaturen gibt's auch im einstelligen Bereich. Germering am Abenteuerspielplatz gerade 9 Grad. Kirchheim im Kreis München, das sind's 11. Wir bekommen heute 17 bis 21 Grad Tagestopwerte. Dazu viele Wolken. Gelegentlich gibt's Sonne, aber auch immer wieder Regen. Freitag ist es durchwachsen mit Sonne, Wolken, etwas Regen und der Samstag, der wird dann wieder freundlich mit bis zu 25 Grad.
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6: Vorsicht bitte A8, Salzburg Richtung München, zwischen Weyern und Holzkirchen, das sind Reifenteile auf der Straße, da steht ein defekter LKW. Länger dauert es auf der A96, Lindau Richtung München, zwischen Leim und Sendling 5 Minuten plus. A8 München Richtung Salzburg, zwischen Neukirchen und Anger brauchen wir 4 Minuten länger. Und noch die A99, Westumfahrung Richtung Nürnberg, zwischen Kreuz West und Dreieck Allach, da 3 Minuten plus. Überall sonst sind wir in unter 3 Minuten durch.
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6: Berg, Kreis Starnberg, die Münchner Straße, Aschheim, Kreis München, Keplerstraße, danke an Thomas fürs Melden, Garching, Kreis München, Schleißheimer Straße und München, Sudetendeutsche Straße beidseitig. Wenn ihr noch was habt, 08000 1064 1064, die Nummer zu uns für Telefon und für WhatsApp. Merci dabei.
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0: Hier ist das Top FM Frühstücksradio. Guten Morgen.
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0: 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Und heute spielen wir mit der Mara aus Landsberg. Schönen guten Morgen.
2: Guten Morgen.
0: Unsere Schiedsrichterin ist Juliane.
3: Liebe Mara, die Mona liegt aktuell vorne mit 10 richtigen Antworten und das gilt's heute zu toppen. Hier ist dein Buchstabe.
2: Oh, wow.
3: Hausnummer.
1: E.
3: Du spielst heute mit dem E wie Emil.
2: Alles klar.
3: Okay.
0: Und wenn dir nichts einfällt, dann sagst du?
2: Weiter.
0: Die spannendsten 30 Sekunden deines Morgens starten jetzt. Eine Stadt mit E.
2: Essen.
0: Ein Tier.
2: Esel.
0: Zahl.
2: Elf.
0: Hobby.
2: Essen.
0: Dessert.
2: Eis.
0: Möbelstück.
2: Eckbank.
0: Elektrogerät.
2: Weiter.
0: Spielzeug.
2: Weiter.
0: Zum Putzen.
2: Essigreiniger.
0: Körperteil.
2: Ellenbogen.
0: Studienfach.
2: Weiter.
0: Transportmittel.
2: E-Zug.
0: Etwas Rundes.
2: Weiter.
0: Also mit dem Essen, dem Hobby-Essen hattest du mich so.
3: Das können, glaube ich, viele nachvollziehen, liebe Mara. Und es war leider ganz knapp. 9 richtige Antworten sind es geworden.
2: Oh, schade.
3: Ja, du hast dich super geschlagen.
2: Ja, aber 10 zu toppen, das gilt natürlich auch erstmal eine Herausforderung, gell?
0: Absolut. Vielen Dank, dass du heute mit dabei warst, liebe Mara. Gell? Liebe Grüße nach Landsberg. 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

7.52 Uhr und bei den Löwen läuft's. Hier ist das Top FM Frühstücksradio und das neue Heimtrikot des TSV 1860 München ist gestern Abend online in den Verkauf gegangen und nach gerade mal 60 Minuten waren alle rund 8000 Trikots ausverkauft. Aber keine Sorge für alle, die leer ausgegangen sind, es wird eine zweite Chance geben. Morgen Abend spielen die Löwen übrigens gegen Schwaben und bei mir im Top FM Frühstücksradio, da schenke ich euch wieder Tickets. Lasst es euch gut gehen jetzt mit Train und Drive-By hier bei Radio Top FM.

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21: Mit Clara Bertz, schönen guten Morgen. Nicht erschrecken, wenn heute um 11 Uhr plötzlich das Handy klingelt. Heute ist bundesweiter Warntag. Dabei werden alle Warnsysteme getestet. Auch bei uns in Oberbayern kommt die Warnung unter anderem aufs Handy. In einigen Orten heulen zusätzlich dann auch die Sirenen. Gegen 11.45 Uhr kommt dann die Entwarnung. Unseren Personalausweis werden wir in Zukunft immer dabei haben. Zumindest auf dem Handy. Das soll ab Januar 2027 mit der neuen Bundes-App DU möglich sein. Auch andere Nachweise sollen dort gespeichert werden können. Die Nutzung ist freiwillig und kostenlos. Und der FC Bayern München startet heute in die Champions League. Moritz Einzel aus der Top-FM-Redaktion. Was müssen wir denn über den norwegischen Gegner heute Abend wissen?
1: In der vergangenen Saison entwickelte sich Bodø Glimt zum Sensationsteam in der Champions League. Die Norweger feierten Siege gegen Manchester City, Atletico Madrid und Inter Mailand und scheiterten dann im Achtelfinale knapp an Sporting Lissabon. Die Bayern sind also gewarnt, aber trotzdem der klare Favorit. Anstoß ist um 21 Uhr. Gleichzeitig hat auch RB Leipzig sein Auftaktspiel in Como in Italien. Moritz Einzel, Sportredaktion.
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22: Bayern bekommt eine ganz besondere Münze. Zum 80. Jubiläum der Bayerischen Verfassung gibt's eine Sonderprägung des Bayerntalers. Darauf ist die Bavaria mit dem Bayerischen Löwen und einer Verfassungsrolle zu sehen. Die Münze erinnert an einen historischen Taler von 1848 und ist vor allem als Geldanlage gedacht. Aus München, Robert Sterner.
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24: Dorfen an der Eishalle messen wir 10 Grad. Eichenau im Kreis Fürstenfeldbruck ebenfalls 10. Tagestopwerte heute 17 bis 21 Grad. Wir haben so ein Wechselwetter draußen. Es gibt immer wieder mal Schauer, Wolken, aber auch manchmal Sonne. Morgen das gleiche nochmal. Es wird schon eine Spur freundlicher. Am Samstag dann wieder mehr Sonnenschein. Und Temperaturen bis zu 25 Grad.
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24: Vorsicht bitte, A92 Deggendorf Richtung München zwischen Kreuz Neufahrn und Oberschleißheim. Da liegt ein Holzbrett auf der Straße. Länger dauert es auf der A99 Westumfahrung Richtung Nürnberg zwischen Kreuz West und dem Dreieck Feldmoching 8 Minuten plus. A96 Lindau Richtung München zwischen Leim und Sendling 7 Minuten mehr einplanen und die A9 Nürnberg Richtung München zwischen Kreuz Nord und Schwabing da 6 Minuten plus. Überall sonst seid ihr in unter 6 Minuten durch.
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24: Eching, Kreis Freising, Ebenau, Dannenberg, Kreis Starnberg, die Münchner Straße, kommt von der Jessie, Dankeschön. Aschheim, Kreis München, die Keplerstraße und München-Welfenstraße beidseitig. Wenn ihr noch was habt, 08000 1064 1064, die Nummer zu uns für Telefon und für WhatsApp.
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24: Einen schönen guten Morgen wünsche ich euch. Ja, und bei dem Wetter, da kann man zum Beispiel ganz wunderbar ins Kino gehen. Heute starten neue Filme. Und welcher Film mit ganz viel Herz jetzt perfekt für die Familie ist, verrate ich euch gleich um 10 nach 8 in meinem Top FM Kinocheck.
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0: Hier ist das Top FM Frühstücksradio. Guten Morgen.
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0: Owen verliebt sich auf den ersten Blick in Emily. Doch dann geht alles schief. Die Telefonnummer, die sie ihm gibt, ist falsch. Und an der Uni, an der sie studiert, gibt es gleich 318 Emilys. Also macht sich Owen auf die Suche und lernt dabei die Psychologiestudentin Emily kennen, die ihm helfen will und gleichzeitig untersucht, ob Liebe eigentlich verrückt macht. Eine leichte, witzige Liebeskomödie mit viel Musik, Herz und britischem Humor. Genau das Richtige für alle, die Lust auf einen entspannten und romantischen Kinoabend haben. Finding Emily, jetzt im Kino.
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0: Hier ist das Top FM Frühstücksradio. Schönen guten Morgen. Und wir machen es alle jeden Tag, wahrscheinlich sogar mehrmals, ne? Im Badezimmer stehen. Und Forscher haben jetzt was rausgefunden. Ich glaube, wir werden unsere Zahnbürste bald freiwillig woanders hinstellen, wenn wir das hören, was ich euch erzähle in meinem Top FM Newspresso. In einer Viertelstunde gibt es das wieder, die drei Fakten, dass ihr heute beim Smalltalk glänzen könnt.
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1: Mit Clara Berz. Schönen guten Morgen. Heute um 11 Uhr klingeln in ganz Deutschland viele Handys. Der heutige Warntag soll zeigen, ob Warnsysteme richtig funktionieren. Auch bei uns in Oberbayern wird getestet, teilweise sogar mit Sirenen. Nie wieder nach dem Ausweis suchen. Ab Januar 2027 soll die neue App DU starten. Damit könnt ihr euch zum Beispiel digital ausweisen, euer Alter nachweisen oder Verträge abschließen. Später sollen dann auch Führerschein und weitere Dokumente dazukommen. Autofahrer in Starnberg aufgepasst. Die Hardorfer Straße ist ab sofort voll gesperrt. Grund sind dringende Arbeiten an einer Stromstation. Die Sperrung soll voraussichtlich bis zum 2. Oktober dauern. Umgeleitet wird über Hardorf und Perchting. Fußgänger kommen weiterhin durch. Und wer im Olympiapark in München parkt, soll jetzt schneller wieder rauskommen. Ab heute gibt's an der Parkhafe ein neues digitales Parksystem. Ganz ohne Schranke und Papierticket. Das Auto wird beim Ein- und Ausfahren automatisch per Kennzeichen erkannt. Bezahlen könnt ihr dann an den Automaten oder online. Und mehr Nachrichten aus Oberbayern wieder in einer halben Stunde in den Top FM Nachrichten.
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3: München an der alten Pinakothek, Messmer 12 Grad, Bad Tölz sind es 11. Tagestopwerte heute 17 bis 21 Grad. Dazu haben wir viele Wolken, immer wieder mal ein bisschen Sonne, aber auch Regen. Morgen dann teils sonnig, teils wolkig, bisschen Regen ist mit dabei. Und dann wird es immer freundlicher. Am Samstag dann überwiegend freundlich bei bis zu 25 Grad.
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3: Vorsicht auf der A92 Deggendorf Richtung München, zwischen Dreieck Flughafen München und Freising Süd. Da steht ein defekter LKW im Baustellenbereich. Länger dauert's auf der A96 Lindau Richtung München, zwischen Leim und Sendling 5 Minuten plus. A95 Garmisch-Partenkirchen Richtung München, zwischen Kreuzhof und Sendling Süd. Da brauchen wir 4 Minuten länger. Und die A99 Westumfahrung Richtung Lindau, zwischen Kreuz West und Lochhausen 4 Minuten plus. Überall sonst seid ihr in unter 4 Minuten durch.
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3: Hohenfurch, Kreis Weilheim-Schongau, die Schongauer Straße, dann Aschheim, Kreis München, Keplerstraße, Dachau, Heinrich-Nikolaus-Straße, 30er-Zone, danke an Michi fürs Melden, und München, die Welfenstraße beidseitig. Ihr habt noch was? 08000 1064 1064, die Nummer zu uns für Telefon und für WhatsApp.
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0: Hey.
1: Hier ist das Top FM Frühstücksradio. Schönen guten Morgen.
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1: Sie holte zweimal Olympia-Gold und 7 WM-Titel. Im November wird Biathlon-Legende Laura Dahlmeier in die Hall of Fame des deutschen Sports aufgenommen. Letztes Jahr war die 31-jährige Garmischerin bei einer Bergtour in Pakistan verunglückt und ums Leben gekommen. Und jetzt wird's ein bisschen eklig. Forscher haben untersucht, wie weit Wassertröpfchen aus der Toilette beim Spülen fliegen. Ergebnis: bis zu 163 cm hoch und rund 1,5 Meter weit können die feinsten Partikel gelangen und dabei natürlich auch Bakterien verteilen. Heißt für uns, die Zahnbürste besser nicht direkt nebens Klo stellen. Apple bringt ein faltbares iPhone auf den Markt. Das iPhone Duo lässt sich in der Mitte knicken und wie ein kleines Zelt auf den Tisch stellen. Die teuerste Variante kostet 3.800 Euro.
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0: Hier ist das Top FM Frühstücksradio. Schönen guten Morgen euch.
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0: Unser Handy, das muss im Alltag ganz schön was aushalten und das hinterlässt natürlich auch Spuren. Wir kennen's, Kratzer auf dem Display. Juliane, du hast einen super Tipp, wie wir diese unschönen Stellen wieder verschwinden lassen können.
2: Und was wir dafür brauchen, sind eine kleine Schüssel, Backpulver, einen Löffel und Wasser. Und dann verrühren wir das Backpulver mit dem Wasser in der Schüssel, bis alles schäumt. Und mit einem Mikrofasertuch verteilen wir die Paste dann auf unserem Handy, massieren es richtig schön ein. Die Reste entfernen wir dann noch mit einem Lappen. Der Trick klappt in erster Linie bei kleinen Kratzern. Und morgen, warum wir Lorbeerblätter in unseren Kühlschrank packen sollten.
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0: ist das Top FM Frühstücksradio. Schönen guten Morgen und gleich nach den Nachrichten um 9 geht's weiter mit einem eurer Lieblings-80er. Tina Turner mit The Best steht schon in den Startlöchern. Und es ist ein großer Schritt in Richtung Digitalisierung, was uns künftig das Leben deutlich erleichtern dürfte. Das hört ihr gleich in den Top FM Nachrichten um 9 bei Clara Bertz.
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8: Mit Clara Bertz. Schönen guten Morgen. Heute um 11 Uhr wird's laut. Dann startet nämlich der bundesweite Probealarm. In Oberbayern gibt's Warnungen direkt aufs Handy und über Apps. In einigen Gemeinden werden auch Sirenen getestet. Gegen 11.45 Uhr ist der Test dann wieder vorbei. Im Forstenrieder Park bei München haben Unbekannte zahlreiche Bauteile für ein Windparkprojekt mit politischen Parolen besprüht. Der Schaden liegt laut Polizei im mittleren sechsstelligen Bereich. Die Polizei sucht jetzt nach Zeugen. Und der Personalausweis und andere wichtige Dokumente kommen bald auf unser Handy. Dafür gibt's ab 2027 die neue Bundes-App DU. Top-FM-Reporterin Tanja Wagner berichtet.
20: Grün-blau ist die App gehalten, mit einem schwarz-rot-goldenen Streifen an der Seite. Damit können sich deutsche Bürger quasi ihren Personalausweis-Zwilling aufs Handy laden. Perspektivisch dann auch andere Papiere, wie etwa den Führerschein. Der große Vorteil, es wird einfacher, sich online auszuweisen, ohne komplizierte Ident-Verfahren. Direkt am 2. Januar geht es los mit 40 Anbietern, wie der Post, verschiedenen Banken und einigen Strom- und Telefonanbietern oder auch Hochschulen, Kommunen und Bundesländern. Tanja Wagner, Nachrichtenredaktion.
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21: Um ihr Wahrzeichen zu erhalten, nimmt die Gemeinde Utting am Ammersee viel Geld in die Hand. Bei der Sanierung des beliebten Strandbades ist nun der zweite Bauabschnitt fertig und die Gemeinde zieht Bilanz. Insgesamt hat sie über 700.000 Euro investiert. Dafür ist nun vieles wieder auf modernem Stand. Dank neuer Außenhülle und Infrarotheizung ist auch ein ganzjähriger Betrieb möglich. Und sollte es die Haushaltslage zulassen, will die Gemeinde noch weitere Verbesserungen vornehmen. Aus Utting am Ammersee, Robert Sterner.
8: Und mehr Nachrichten aus Oberbayern wieder in einer halben Stunde in den Top FM Nachrichten.
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0: Da messen wir gerade eben in Diesen am Ammersee, 11 Grad. Wolfersdorf im Kreis Freising, das sind ebenfalls 11. Heute kriegen wir 17 bis 21 Grad Tagestopwerte. Dazu haben wir einen Mix aus Sonne und Wolken und auch immer wieder Regen. Morgen ist es dann auch durchwachsen. Es wird schon etwas freundlicher. Am Samstag dann wieder viel Sonnenschein mit ein paar Wolken. Es bleibt trocken bei bis zu 25 Grad.
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0: Vorsicht bitte, A92 Deggendorf Richtung München, zwischen Dreieck Flughafen München und Freising Süd. Da steht ein defekter LKW im Baustellenbereich. A92 Deggendorf Richtung München, zwischen Freising Mitte und Flughafen München, da momentan 13 Minuten plus. B471 Fürstenfeldbruck Richtung Oberschleißheim, zwischen Karlsfeld und Oberschleißheim braucht ihr 7 Minuten länger. Und die A99 Ostumfahrung Richtung Nürnberg, zwischen Kreuz Süd und Haar, da 6 Minuten plus. Überall sonst seid ihr in unter 6 Minuten durch.
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0: Dachau, Heinrich-Nikolaus-Straße, Eching-Kreis Freising-Ebenau, kommt von der Lina, Dankeschön. Dann haben wir mit dabei Puttbrunn, Kreis München, äußere Otto-Brunner-Straße und in München die Sankt-Veit-Straße. Wenn ihr noch was habt, 08000 1064 1064, die Nummer zu uns für Telefon und für WhatsApp.
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0: Ja, ich meine immer wieder mal ein bisschen nass draußen. Der Herbst, der kündigt sich an. Aber wir können auch bei Regenwetter zur Lieblingseisdiele gehen. Bis es soweit ist, gibt's jetzt erstmal Tina Turner mit The Best.
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0: Hier ist das Top FM Frühstücksradio. Einen schönen guten Morgen wünsche ich euch.
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0: Heute habe ich eine Stadtrundfahrt der außergewöhnlichen Art für euch. Eine Fahrt mit der Tram 19 in München. Diese Straßenbahnlinie, die führt uns von Pasing quer durch die Stadt bis nach Berg am Laim und kommt dabei an zahlreichen Sehenswürdigkeiten vorbei. Vom beeindruckenden Justizpalast über den Stachus bis hin zum prächtigen Nationaltheater. All das können wir bequem vom Fensterplatz aus bestaunen. Für Familien mit Kindern ist es eine wunderbare Gelegenheit, München stressfrei zu erleben und dabei die Highlights der Stadt zu sehen. Also, warum nicht mal München aus der Perspektive der Tram 19 entdecken? Superschön für verregnete Sommerferien.
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14: Mit Clara Bertz. Schönen guten Morgen. Wenn heute um 11
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0: Ärger um ein Windparkprojekt im Forstenrieder Park bei München. Unbekannte haben dort zahlreiche Bauteile mit politischen Parolen besprüht. Laut Polizei liegt der Schaden im mittleren sechsstelligen Bereich. Und große Ehre für die verstorbene Biathlon-Legende Laura Dahlmeier aus Garmisch-Partenkirchen. Sie wird in die Hall of Fame des deutschen Sports aufgenommen, gemeinsam mit Skistar Felix Neureuther. Die Aufnahmefeier ist Ende November in Frankfurt geplant. In der Ehrenliste stehen Sportler, die den deutschen Sport besonders geprägt haben. Und mehr Nachrichten aus Oberbayern wieder in einer halben Stunde in den Top FM Nachrichten.
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0: So, jetzt sind wir dabei. Irgendwas ist hier gerade drunter und drüber gelaufen. Ich glaube, unser Sendesystem ist auch schon im Wochenende. Aber bis dahin ist nur ein bisschen hin. Jetzt gehen wir erstmal rein in diesen Tag und da kriegen wir heute Tagestopwerte von 17 bis 21 Grad. Es ist wechselnd bewölkt, hin und wieder kommt die Sonne raus, hin und wieder haben wir ein bisschen Regen. Morgen wird es dann schon ein bisschen freundlicher. Am Samstag bleibt es dann trocken mit mehr Sonnenschein als Wolken und Temperaturen bis zu 25 Grad.
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0: Da habe ich, Vorsicht bitte, die A92 Deggendorf Richtung München. Zwischen Dreieck Flughafen München und Freising Süd, da steht ein defekter LKW im Baustellenbereich. Und A92 Deggendorf Richtung München, zwischen Freising Mitte und Flughafen München, da dauert es gerade 13 Minuten länger. Dann haben wir die A995 München Richtung Kreuz München Süd, zwischen Taufkirchen West und Oberhaching, da 4 Minuten plus. Und noch die A8 München Richtung Salzburg, zwischen Traunstein, Siegsdorf Ost und Anger, da ebenfalls 4 Minuten plus. Überall sonst seid ihr in unter 4 Minuten durch.
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0: Gräfelfing, Kreis München, die Steinkirchner Straße, Gröbenzell, Kreis Fürstenfeldbruck am Zillerhof, Dachau, Heinrich-Nikolaus-Straße, danke an Michael fürs Melden, und München, Sonnwendjochstraße beidseitig. Wenn ihr noch was habt, gerne her damit per Telefon oder WhatsApp unter 08000 1064 1064.
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0: Dass Influencer heutzutage einen riesen Einfluss darauf haben, wie beliebt ein Ort ist, das ist kein Geheimnis mehr. Manchmal wird's aber ganz schön kurios. Hier ist das Top FM Frühstücksradio und die meisten freuen sich, wenn ein Influencer Werbung für sie macht. Der Erlebnisbauernhof Reitzberger Hof in Vaterstetten hat sich jetzt aber direkt an Influencer gewandt. Juliane, was ist denn da los?
1: Naja, in letzter Zeit haben Influencer den Hof immer wieder auf Social Media gezeigt und das hat ordentlich was ausgelöst. Der Reitzberger Hof, der wurde teilweise komplett überrannt. Autos stehen da plötzlich auf der Straße. Die Gaststätte, die kommt an ihre Kapazitätsgrenzen. Dazu kommen dann auch noch volle Toiletten, jede Menge Müll. Also kurz gesagt, es sind einfach zu viele Leute auf einmal. Und deshalb haben sich die Betreiber jetzt auf Instagram direkt an die Influencer gewandt und gesagt, bitte ein bisschen Rücksicht, Leute.
0: Und die sollen jetzt nichts mehr über den Hof posten, oder wie ist das?
1: Nee, überhaupt nicht. Die Betreiber, die freuen sich natürlich über Besucher und auch über die kostenlose Werbung. Aber sie wünschen sich, dass die Influencer vorher kurz Bescheid geben und sich einfach mit ihnen abstimmen. Also dann kann man einfach gemeinsam besser schauen, wann ein guter Zeitpunkt für einen Post ist. Und der Hof, der kann sich dann auch besser darauf einstellen, wenn plötzlich so viele Leute vor der Tür stehen.
0: Eigentlich ziemlich nachvollziehbar. Mhm. Und das Feedback auf diesen Aufruf war bisher wohl auch ziemlich positiv. Und am Ende wollen ja beide Seiten dasselbe. Die Influencer wollen schöne Orte zeigen und der Hof möchte Gäste willkommen heißen. Nur ebenso, dass es für alle gut funktioniert. Ihr hört Radio Top FM. Schönen guten Morgen euch.

0: Donnerstage haben schon eine gewisse Routine. Man kennt die Aufgaben, weiß ungefähr, was heute noch passiert und trotzdem kommt garantiert irgendwas dazwischen. Also nehmen wir den Vormittag, wie er kommt. Die Musik, die passt sich schon mal an. Den besten Rock und Pop gibt's gleich hier bei Radio Top FM mit Oasis, Michael Jackson und Europe um kurz nach halb.
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0: 13 Grad messen wir aktuell bei euch in Gauting im Landkreis Starnberg. 13 sind's auch in Geretsried. Der Donnerstag, der zeigt sich heute eher von seiner wolkigen Seite. Mal ist es stärker bewölkt, mal lockert es etwas auf, so wie jetzt gerade. Und dann kommt die Sonne zum Vorschein und auch ein paar Regenschauer können auch noch mit dabei sein. Morgen wechseln sich Sonne und Wolken wieder ab. Gebietsweise kommt es immer wieder auch dazu Regen. Und am Samstag, da wird's dann richtig freundlich und auch trocken und auch wieder etwas wärmer bei 20 bis 25 Grad.
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0: Vorsicht bitte auf der A96 München Richtung Lendau zwischen Landsberg am Lech Ost und Landsberg am Lech Nord. Ein defekter LKW behindert hier den Verkehr und es liegen auch Reifenteile auf der Fahrbahn. Dann A92 Deggendorf Richtung München zwischen Freising Mitte und Flughafen München. Hier staut es sich. 12 Minuten Zeitverlust. In der Viertelstunde verliert ihr auf der A93 Rosenheim Richtung Kiefersfelden zwischen Oberaudorf und Kiefersfelden. Und ebenfalls eine Viertelstunde Zeitverlust auf der A8 München Richtung Salzburg zwischen Traunstein, Siegsdorf, Ost und Angern. Hier 4 Kilometer Stau. Euch was geht? Eine gute Fahrt.
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0: Da meldet die Paula ganz frisch in München auf der Flurstraße in der 30er-Zone.

0: Ja, ich sag schon mal Dankeschön.
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Oasis mit Wonderwall bei Radio Top FM. Seid heute auch hier bei uns in den Cineplex-Kinos in Oberbayern zu sehen, der Dokumentarfilm der zwei Gallagher-Brüder. Schönen Donnerstag. Jetzt geht's aber nicht um Kino, sondern um Online-Shopping. Und zwar soll eine ziemlich praktische Amazon-Zahlungsart verschwinden. Und das nervt jetzt schon ganz, ganz viele. Wer bei Amazon bisher gerne alle Einkäufe gesammelt, einmal im Monat bezahlt, könnte sich umgewöhnen müssen. Die beliebte Monatsabrechnung soll offenbar bis Ende 2026 schrittweise verschwinden. Statt einer gesammelten Rechnung könnte dann jede Bestellung einzeln abgerechnet werden. Wichtig hierbei, Amazon selbst hat das Ende der Monatsabrechnung bisher noch nicht offiziell bestätigt. Sobald es was Neues gibt, erfahrt ihr das hier bei uns. Kommt gut durch euren Vormittag und mit den 80ern geht's jetzt hier bei Radio Top FM weiter. Europe. Und ihr hört schon The Final Countdown.

0: Mit den meisten 80ern und den meisten 90ern geht's für Oberbayern durch den vorletzten Arbeitstag der Woche. Und nicht vergessen, wenn gleich um 11 Uhr euer Handy-Alarm gibt, heute ist bundesweiter Warntag. Heißt, Bund, Länder und Kommunen testen mal wieder ihre Warnsysteme. Also alles nur ein Test. Sir Elton John macht sich schon bereit und das ist kein Test. Habe ich gleich für euch hier bei Radio Top FM nach dem Blick auf die Straßen und das Wetter.
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12: Ich bin Dominik Schweiger. Die Inflation geht insgesamt wieder nach oben und liegt laut Statistischem Bundesamt bei 2,9%. Ein größerer Wocheneinkauf von 100 Euro hat im August damit knapp 3 Euro mehr gekostet. Die Preise ziehen seit Juni nach kurzem Abflauen wieder an. Diana Kramer berichtet.
13: Die Energie bleibt der mit Abstand stärkste Preistreiber. Im letzten Monat mussten Verbraucher fürs Tanken knapp 28% mehr zahlen als vor einem Jahr. Heizöl war sogar fast 50% teurer. Und ein Ende nach oben ist offenbar nicht erreicht, denn mit dem Wiederaufflammen des Konflikts um die Straße von Hormuz steigen auch aktuell die Preise wieder. Damit wird erwartet, dass auch Lebensmittel teurer werden, weil Transport und Kühlung mehr kosten.
12: Die Deutsche Bahn tritt bei ihren Sanierungen auf die Bremse. Statt 4 wichtige Strecken will sie künftig nur noch maximal 2 pro Jahr komplett sperren und erneuern. In Ausnahmefällen auch 3. Das hat Bahnchefin Palla angekündigt. Mehr Baustellen gleichzeitig würden den Zugverkehr zu stark einschränken. Das Ziel mit den rund 40 Generalsanierungen bis 2036 dürfte damit kaum noch zu halten sein. Mehr Hitzetote, mehr Pollen und mehr gefährliche Bakterien. Der Klimawandel belastet zunehmend die Gesundheit der Menschen in Europas Städten. Laut dem Europe Cities Report ist die Zahl der hitzebedingten Toten fast überall gestiegen. In deutschen Städten breiten sich außerdem allergieauslösende Pollen und Vibrio-Bakterien aus. Gleichzeitig gibt es weniger Bäume, die Schatten spenden und die Umgebung abkühlen. Nach dem tödlichen Zusammenstoß zweier Busse in Herbertshausen wird gegen den Fahrer des Linienbusses ermittelt. Es besteht der Verdacht der fahrlässigen Tötung. Laut einem vorläufigen Gutachten war der Bus in einer Kurve auf die Gegenspur geraten. Warum, ist noch unklar. Bei dem Unfall im Juni starb ein Grundschüler, zahlreiche Kinder und eine Lehrerin wurden verletzt.
11: 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München.
14: Bayern bekommt eine ganz besondere Münze. Zum 80. Jubiläum der bayerischen Verfassung gibt es eine Sonderprägung des Bayern-Talers. Darauf ist die Bavaria mit dem bayerischen Löwen und einer Verfassungsrolle zu sehen. Die Münze erinnert an einen historischen Taler von 1848 und ist vor allem als Geldanlage gedacht. Aus München, Clara Bertz.
0: Und noch mehr Nachrichten aus Oberbayern wieder in einer Stunde hier in den Top FM Nachrichten.
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0: 15 Grad sind es aktuell bei euch in Freising im Hofgarten, 14 in Fürstenfeldbruck. Nach den vergangenen Tagen bleibt das Wetter heute eher abwechslungsreich. Es ziehen viele Wolken durch, zwischendurch kommt die Sonne hervor und gelegentlich kann es auch regnen. Die Temperaturen, die schaffen 16 bis 21 Grad heute. Morgen gibt es ebenfalls einen Mix aus Sonne und Wolken, dazu gebietsweise wieder Regen. Und am Samstag kriegen wir dann wieder Topwerte bis 25 Grad hin und es wird deutlich sonniger und bleibt auch trocken.
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0: Vorsicht bitte hier auf der A94 München Richtung Passau, Ausfahrt Waldkraiburg, Ampfing ist vorübergehend gesperrt. Oh, und da kommt gerade eben die Warnung, der Probealarm hier auf meinem Smartphone. Wie gesagt, ist nur ein Probealarm. Dann weiter die A8 Salzburg Richtung München zwischen Weyern und dem Kreuz Süd. Hier 12 Kilometer Stop and Go, 19 Minuten Zeitverlust. Eine Viertelstunde verliert ihr auf der A8 jetzt München Richtung Salzburg zwischen Traunstein, Siegsdorf Ost und Anger. 5 Kilometer Stau und 10 Minuten müsst ihr einplanen auf der A99 Ostumfahrung Richtung Nürnberg zwischen dem Kreuz Süd und H 8 Kilometer Stop and Go.
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0: So, und jetzt die Blitzer. Im Landkreis München meldet Kati bei Aying am Orfweg. Der Wolfgang meldet in Fürstenfeldbruck auf der Augsburger Straße einen Blitzer und in Landsberg am Lech auf der Lechfeldstraße stehen sie auch nochmal, meldet der Andi. Habt ihr noch was für uns? Gerne her damit. Durchrufen oder eine WhatsApp durchschicken. 08000 1064 1064.
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0: Kurz nach 11 haben wir es und wie ihr es gerade eben schon im Verkehrsupdate gehört habt, nicht wundern, wenn auch euer Handy gerade kurz laut war. Heute ist bundesweiter Warntag, war also alles nur ein Probealarm. Der Vormittag ist inzwischen gut sortiert, zumindest theoretisch. Praktisch kommt natürlich immer noch irgendwo eine neue Nachricht rein. Aber das gehört dazu. Hauptsache, ihr verliert dabei nicht komplett den Überblick. Musikalisch behalten wir ihn für euch. Jetzt mit Sir Elton John und I'm Still Standing.
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0: Am Donnerstag merkt man langsam, dass die Woche schon ordentlich Strecke gemacht hat. Trotzdem ist noch genug Energie da, um die wichtigen Dinge anzupacken. Und zwischendurch laufen die meisten 80er und die meisten 90er hier bei Radio Top FM. Queen, Falco und auch die wunderbare Whitney Houston habe ich gleich für euch um kurz nach halb.
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0: 15 Grad sind es aktuell bei euch am Münchner Odeonsplatz, 15 ebenfalls in Kirchseeon im Landkreis Ebersberg. Der Donnerstag, der hat vor allem ein bisschen etwas starke Bewölkung, ein paar sonnige Lücken und hier und da auch noch ein Schauer. Die Sonne, die tut sich heute wirklich sehr schwer, länger am Stück zu bleiben. Morgen bleibt es sehr, sehr ähnlich gemischt. Erst am Samstag wird es wieder schöner und auch wärmer. Topwerte zwischen 21 und 25 Grad, mehr Sonne und auch kein Regen in Sicht.
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0: Vorsicht bitte auf der A9 Nürnberg Richtung München Süd zwischen Garching Süd und Aschheim-Ismaning. Gefahr durch einen Gummistiefel auf der Fahrbahn. Weiter auf der A8 Salzburg Richtung München zwischen dem Rastplatz Aying und Hofoldinger Forst. Hier ist die mittlere Spur blockiert, Gefahr durch ein defektes Fahrzeug. Und A94 München Richtung Passau. Hier ebenfalls vorsichtig fahren. Die Ausfahrt ist gesperrt. Und zwar die in Waldkraiburg am Fing. Dann weiter mit der A8 Salzburg Richtung München zwischen Weyern und Hofoldinger Forst. Hier 10 Kilometer Stau, eine knappe halbe Stunde Zeitverlust. Knapp 20 Minuten verliert ihr dann auf der Gegenrichtung, also München Richtung Salzburg jetzt, zwischen Traunstein und Siegsdorf Ost und Anger. Und eine Viertelstunde Zeitverlust auf der B307 Miesbach Richtung Bayerisches Zell zwischen Miesbach und Hausham.

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0: Tickets genießen die letzten Tage der Sommerferien. Ab nächstem Dienstag startet auch schon wieder die Schule hier bei uns in Bayern. Hier ist Radio Top FM mit dem Chris. Und damit der Schulstart nächste Woche ein bisschen leichter fällt, können Eltern jetzt schon was tun. Der Klassiker zum Beispiel, die Kids jetzt schon langsam wieder früher ins Bett schicken. Jeden Abend so eine halbe Stunde früher. Und Familientherapeutin Sigrid Sonnenholzer hat auch noch einen Tipp, wie die erste Schulwoche etwas entspannter und auch stressfreier wird.
1: Die erste Schulwoche, dass Eltern dann nicht zu viel hineinpacken sollten, sondern mit den ganzen Freizeitaktivitäten, die man sonst so unter der Woche noch hat, erst so nach der ersten oder zweiten Schulwoche zu beginnen, damit die Kinder nicht überfordert sind.
0: Also easy going. Und wenn ihr jetzt noch weitere Tipps braucht, klickt einfach mal auf topfm.de. Schönen Donnerstag euch und mit dem besten Rock und Pop für Oberbayern geht's durch den Donnerstag. Jetzt mit Whitney Houston. Wir schwingen das Tanzbein mit ihr hier bei Radio Top FM.

0: Der Donnerstag hier bei uns in Oberbayern. Gleich geht's in die wohlverdiente Mittagspause. Und wie war's bei euch eigentlich? Hat bei euch euer Handy auch eine Entwarnungsmeldung gegeben? Heute um 11 Uhr war ja bundesweiter Warntag. Und da wurden getestet, ob im Ernstfall alles auch funktioniert. Also bei mir kam beides an. Sowohl der Test als auch die Entwarnung. Was noch so in der Welt und in Oberbayern wichtig ist, gleich um voll in den Top FM News.
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17: Ich bin Dominik Schweiger. Die Bahn drückt bei ihren Generalsanierungen auf die Bremse. Die Überarbeitung des bisher stehenden Konzepts werde momentan mit dem Verkehrsministerium abgestimmt, so Bahnchefin Kallas. Diana Kramer mit den Einzelheiten.
18: Die Bahn hat jetzt auch ein Pünktlichkeitsproblem bei der Streckensanierung. Eigentlich sollte die ja langfristig dafür sorgen, dass Züge pünktlicher sind. Aber die Pläne, 4 Sanierungen pro Jahr zu schaffen, waren offenbar zu ambitioniert. Hier soll das Tempo nun gedrosselt werden. Genaue Jahreszahlen nannte die Bahnchefin nicht. Ursprünglich sollten rund 40 Strecken bis Anfang der 2030er Jahre auf Vordermann gebracht werden. Zuletzt war aber schon von 2036 die Rede.
17: Die Inflation zieht wieder an und liegt laut Statistischem Bundesamt bei 2,9%. Was vor einem Jahr 100 Euro gekostet hat, kostet heute also knapp 103 Euro. Der größte Preistreiber bleibt Energie. Tanken und Heizen sind deutlich teurer geworden. Wegen des Konflikts um die Straße von Hormus könnten die Kosten weiter steigen und damit auch Lebensmittel verteuern, weil Transport und Kühlung mehr kosten. Die Zahl der Empfänger von Asylbewerberleistungen ist das zweite Jahr in Folge gesunken. Ende letzten Jahres haben rund 390.000 Menschen diese staatliche Unterstützung bekommen. Fast 70.000 weniger als ein Jahr zuvor. Die meisten stammten aus Syrien, der Türkei und Afghanistan. Der Biber, der in Oberbayern einen Schwimmer gebissen hat, darf erstmal bleiben. Die Gemeinde Schächen im Landkreis Rosenheim wollte das Tier entfernen lassen. Dafür sieht das Landratsamt aber keinen Grund. Biberangriffe seien äußerst selten und das Tier gelte nicht als besonders aggressiv. Stattdessen könnten Warnschilder und eine Bojenkette Badegäste von der Biberburg fernhalten.
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7: Um ihr Wahrzeichen zu erhalten, nimmt die Gemeinde Utting am Ammersee viel Geld in die Hand. Bei der Sanierung des beliebten Strandbades ist nun der zweite Bauabschnitt fertig und die Gemeinde zieht Bilanz. Insgesamt hat sie über 700.000 Euro investiert. Dafür ist nun vieles wieder auf modernem Stand. Dank neuer Außenhülle und Infrarotheizung ist auch ein ganzjähriger Betrieb möglich. Und sollte es die Haushaltslage zulassen, will die Gemeinde noch weitere Verbesserungen vornehmen. Aus Utting am Ammersee, Robert Sterner.
0: Und noch mehr Nachrichten aus Oberbayern wieder in einer Stunde hier in den Top FM Nachrichten.
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0: 16 Grad sind es bei euch aktuell in Karlsfeld im Landkreis Dachau und im Landkreis Erding in Forstern sind es ebenfalls 16 Grad. Zur Mittagszeit bleibt es wechselnd bis stark bewölkt bei uns in Oberbayern. Auch einzelne Regenschauer gehören heute dazu. Die Sonne, die schafft es zwischendurch zwar immer mal wieder durch, aber länger durchsetzen kann sie sich nicht wirklich. Da lässt sich die Mittagspause gut mit einem kurzen Abstecher nach draußen verbinden, sobald natürlich die Wolken aufmachen. Morgen bleibt es da sehr, sehr ähnlich wettertechnisch. Erst am Samstag wird's wieder schöner. Viel Sonne und Topwerte zwischen 21 und 25 Grad.
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0: Vorsicht bitte hier auf der A8 München Richtung Salzburg zwischen Felden und Übersee. Gefahr durch eine Plane auf der Straße. Wir bleiben auf der A8 jetzt von Salzburg kommend zwischen dem Rastplatz Eying und Hofoldinger Forst. Hier ist die mittlere Spur blockiert. Gefahr durch ein defektes Fahrzeug. Und man merkt so langsam, wie der Verkehr wieder losgeht mit den ganzen Leuten, die aus den Sommerferien wieder zurückkommen. Auf der A8 verliert eine halbe Stunde Zeit. München Richtung Salzburg zwischen Traunstein-Siegsdorf Ost und Bad Reichenhall 7 Kilometer Stau und knapp 20 Minuten zwischen Weihern und Hofoldinger Forst 8 Kilometer Stau. Euch was geht, eine gute Fahrt, kommt gut an.
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0: Danke an Felix für den frischesten Blitzer in München und zwar auf der Ossinger Straße in der 30er-Zone. Dann der Leon meldet den Starnberg auf der Hanfelder Straße, im Landkreis München bei Hohenbrunn auf der Taufkirchner Straße und im Landkreis Erding bei St. Wolfgang auf der Hauptstraße wird auch nochmal geblitzt. Habt ihr noch was für uns? Staus und Blitzer immer gerne her damit. Anrufen oder eine WhatsApp durchschicken. 08000 1064 1064.
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0: Kurz nach 12 haben wir es. Jetzt darf der Fokus einmal weg von allem, was blinkt und neue Aufgaben ankündigt. Essen, kurz rausgehen oder einfach irgendwo sitzen und nichts organisieren. Eine kleine Pause kann manchmal mehr bringen als der 100. Kaffee. Und musikalisch starten wir hier bei Radio Top FM in die neue Stunde mit Bon Jovi und Living on a Prayer. Perfekter Start in die Pause.
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0: Einmal kurz raus aus dem Dauermodus und dem Arbeitsmodus. Keine Mails, keine Termine, kein ich mach das noch schnell. Einfach Pause. Der Nachmittag, der kommt sowieso und bis dahin darf der Kopf mal einen anderen Tab geöffnet haben. Und in dem Tab läuft der beste Rock und Pop für Oberbayern. Gleich habe ich für euch hier bei Radio Top FM Christopher, Alana Miles und auch Billy Idol.
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3: 16 Grad zeigt das Thermometer bei euch in Neufahrn bei Freising an, 15 noch in Lenggries. Heute ist kein Tag für Wetter nach Fahrplan. Mal hängen die Wolken dicht, dann kommt die Sonne heraus und zwischendurch kann es auch nochmal regnen. Wer raus möchte, nimmt am besten die sonnigen Lücken mit, etwa für eine kleine Runde oder einen Kaffee im Freien. Morgen bleibt es wechselhaft mit Sonne, Wolken und gebietsweise Regen. Samstag dürfen wir uns dann auf viel mehr Sonne als Wolken freuen, bei bis zu 25 Grad.
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3: Vorsicht bitte auf der A99, Westumfahrung Richtung Nürnberg zwischen dem Dreieck Feldmoching und Neuherberg, hier Gefahr durch Reifen auf der mittleren Spur. Dann A8 München Richtung Salzburg zwischen Traunstein-Siegsdorf Ost und Anger, hier 7 Kilometer Stau, knapp 35 Minuten Zeitverlust und eine Viertelstunde mehr Zeit müsst ihr einplanen auf der A9 München Richtung Nürnberg zwischen Manching und Ingolstadt Ost, hier 6 Kilometer Stau. Euch was geht, eine gute Fahrt, kommt gut an.
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3: Da wird einmal geblitzt in München auf der Ossinger Straße im 30er Bereich. Danke Felix. Im Landkreis Fürstenfeldbruck bei Olching auf der Schwojer Straße. Und noch einer in Starnberg. Einmal geblitzt in München auf der Ossinger Straße.

Frittiertes Hähnchen for free. Einzige Voraussetzung, du musst dir das Firmenlogo tätowieren. Einen guten Mittag mit Radio Top FM. Ja, ihr habt richtig gehört. In Italien bekommen Kentucky Fried Chicken Fans einen VIP-Gutschein, wenn sie sich deren Logo für immer auf die Haut stechen lassen. Damit gibt's alle 10 Tage kostenlos Hähnchen in 3 Filialen, und zwar lebenslang. Im Netz machen sich die Leute natürlich über die Aktion schon lustig. Einer schreibt zum Beispiel, okay, und zusätzlich mindestens 25.000 Euro, dann eventuell kann man darüber nachdenken. Ansonsten, ich bin doch nicht dumm. Die Aktion ist auf jeden Fall kein verfrühter April-Scherz. Auch andere Ketten, wie zum Beispiel Domino's und Subway, hatten in der Vergangenheit ähnliche Sachen veranstaltet. Absolut verrückt, oder? Tja, für die meisten 80er und die meisten 90er braucht ihr euch nichts zu tätowieren. Die gibt's ganz for free hier bei Radio Top FM. Und mit Billy Idol und Rebel Yell geht's jetzt weiter.

0: Donnerstagmittag ist ein guter Moment, um kurz Bilanz zu ziehen. Was ist erledigt, was kann warten und was wird heute einfach nicht mehr wichtig sein? Nicht alles muss Platz im Kopf behalten. Ein bisschen Luft gehört schließlich auch zum Tag. Und wir helfen euch dabei, dass ihr neue Motivation tankt für die nächsten Aufgaben. Gleich gibt's zum Start in die neue Stunde wieder die meisten 80er und die meisten 90er bei Radio Top FM. Nach dem Blick auf die Straßen und das Wetter Oberbayerns.
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22: Ich bin Dominik Schweiger. Die Deutsche Bahn tritt bei ihren Sanierungen auf die Bremse. Statt wie geplant 4 wichtige Strecken will sie künftig meist nur noch 2 pro Jahr komplett sperren und erneuern. In Ausnahmefällen 3. Mehr Baustellen gleichzeitig würden den Zugverkehr zu stark einschränken, so Bahnchefin Paller. Das Ziel, die rund 40 Generalsanierungen bis 2036 abzuschließen, dürfte damit kaum noch zu halten sein. Sirenen haben geheult, Handys laut Alarm geschlagen. Deutschland hat den bundesweiten Warntag absolviert. Um 11 Uhr wurde die Probewarnung über Sirenen, Warn-Apps und Cell-Broadcast verschickt. Damit testen die Behörden einmal im Jahr, ob sie die Bevölkerung im Ernstfall schnell erreichen können. Wie zuverlässig alle Systeme funktioniert haben, wird nun ausgewertet. Fast jedes fünfte Kind in Deutschland hat bereits Cybergrooming erlebt. Dabei versuchen Erwachsene über das Internet gezielt sexuelle Kontakte zu Minderjährigen aufzubauen. Unter den 14- bis 17-Jährigen ist sogar mehr als jeder und jeder vierte betroffen. Immerhin ist der Anteil laut Landesanstalt für Medien NRW zurückgegangen von 24% im vergangenen Jahr auf jetzt 19%. Eine angebliche Bombendrohung hat in Würzburg eine Straßenbahn für rund 20 Minuten lahmgelegt. Eine 54-jährige Frau soll Fahrgästen erzählt haben, sie habe einen Sprengsatz dabei. Eine Bombe fand die Polizei nicht, dafür ein verpacktes Schwert im Einkaufswagen der wohnungslosen Frau. Sie wurde vorübergehend festgenommen.
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0: Kaffee trinken, quatschen und ganz nebenbei Deutsch üben. Hier in Lerchenfeld kommt das neue Sprachcafé richtig gut an. Das Angebot im Mehrgenerationenhaus ist erst im August gestartet und schon jetzt super beliebt. Geflüchtete, Studierende und Einheimische treffen sich dort ganz entspannt zum gemeinsamen Deutsch sprechen. Das Konzept, es gibt keinen Unterricht, sondern einfach nette Gespräche. Aus Lerchenfeld, Juliane Jobst.
1: Und noch mehr Nachrichten aus Oberbayern wieder in einer Stunde hier in den Top FM Nachrichten.
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1: 16 Grad bei euch in München im Werksviertel, 16 auch in Herrsching am Ammersee. Heute bleibt der Mix aus Wolken, einzelnen Schauern und Sonne bestehen. Gerade am Nachmittag hat es die Sonne schwer, länger durchzukommen. Morgen gibt's wieder mehr sonnige Momente zwischen den Wolken, auch wenn gebietsweise Regen dabei ist. Und die gute Nachricht, am Samstag bleibt's trocken, die Sonne, die kommt raus und wir bekommen Topwerte zwischen 21 und 25 Grad.
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1: Vorsicht bitte auf der A8 Stuttgart Richtung München. Zwischen Dachau-Fürstenfeldbruck und dem Dreieck München-Eschenried hier defekter Pkw auf der linken Spur und es liegen auch Gegenstände auf der Fahrbahn. Dann zwischen Siegsdorf West und Anger hier auf der A8 München Richtung Salzburg. Da 7 Kilometer Stau, knapp 30 Minuten Zeitverlust. Dann A9 München Richtung Nürnberg zwischen Manching und Denkendorf. 12 Kilometer Stau, 25 Minuten, die ihr hier verliert. Und knapp 10 Minuten auf der B304 Kreilerstraße zwischen Bayou-Warenstraße und H. Dichter Verkehr. Kommt gut an, euch was geht.
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1: Danke an Tim für den frischesten Blitzer im Landkreis München und zwar bei Aschheim auf der Keplerstraße. Dann wird nochmal geblitzt in München in der 30er-Zone und zwar beim Sankt-Veit-Straße und in Starnberg auf der Hanfelder Straße wird auch nochmal geblitzt. Habt ihr noch was für uns? Gerne her damit, anrufen oder eine WhatsApp durchschicken. 08000 1064 1064. Ich sag schon mal, vielen lieben Dank.

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1: Der Nachmittag beginnt oft mit einer kurzen Inventur im Kopf. Was steht noch an? Was kann bis morgen warten? Und wo lohnt es sich, heute noch dran zu bleiben? Einmal sortieren und dann einfach los. Die Musik liefert die passende Unterstützung. Und mit The Police und Every Breath You Take starten wir jetzt in die zweite Tageshälfte vom Donnerstag.
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0: Nach der Pause gibt es diesen kurzen Moment, in dem der Rechner wieder angeht und man sich fragt, wo genau man aufgehört hat. Denn keine Panik, der Faden, der kommt zurück. Und wir sind auch für euch am Start mit den meisten 80ern und den meisten 90ern. Robbie Williams, Toto und auch Cyndi Lauper habe ich gleich für euch hier in der nächsten halben Stunde bei Radio Top FM.
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0: 16 Grad zeigt das Thermometer bei euch in Fürstenfeldbruck im Stadtpark an, 17 in Dorfen. Eins muss man zugeben, heute ist der Himmel ziemlich beschäftigt. Mal mehr Wolken, mal ein sonniger Moment und dazwischen einzelne Regenschauer. Perfektes Couch- und Teewetter auf jeden Fall dann für heute Abend. Morgen bleibt es wechselnd mit Sonne und Wolken und gebietsweise auch Regen. Und am Samstag wird es dann deutlich heller mit viel Sonne, ein paar harmlosen Wolken und Topwerte zwischen 21 bis 25 Grad.
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0: Vorsicht hier bitte auf der A8 Salzburg Richtung München zwischen Bad Aibling und Irschenberg. Hier ist die rechte Spur durch ein defektes Fahrzeug blockiert. Dann A99 Westumfahrung Richtung Lindau zwischen Lochhausen und Germering Nord. Gefahr durch eine verlorene Ladung und zwar Stühle. Dann weiter auf der A8 München Richtung Salzburg zwischen Traunstein, Siegsdorf Ost und Anger. Hier 7 Kilometer Stau, knapp 30 Minuten Zeitverlust. Und ebenfalls eine halbe Stunde mehr Zeit müsst ihr einplanen auf der A9 München Richtung Nürnberg zwischen Manching und Denkendorf. Hier 13 Kilometer Stau. Euch wo's geht, durchhalten und gute Fahrt.
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0: Danke an Philipp. Er hat ein frisches Blitzer gemeldet und zwar im Landkreis Erding bei Neuching auf der Hauptstraße, im Landkreis Starnberg bei Hersching am Ammersee, auf der Seefelder Straße wird auch geblitzt, im Landkreis München bei Aschheim, auf der Keplerstraße in der 30er-Zone und in München ebenfalls in der 30er-Zone an der St. Veit Straße. Habt ihr noch was? Gerne her damit. Staus und Blitzer immer kostenlos melden per Anruf oder eine WhatsApp durchschicken. 08000 1064 1064.
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0: Die meisten 80er und die meisten 90er gibt's hier bei Radio Top FM. Schönen Donnerstag.
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0: Unser Handy muss im Alltag ganz schön was aushalten. Bei dem ein oder anderen ist es vielleicht heute sogar direkt runtergefallen, als um 11 Uhr der Probealarm losging, weil ihr euch erschreckt habt. Und all das hinterlässt natürlich seine Spuren. Kratzer auf dem Display. Meine liebe Kollegin Juliane aus dem Top FM Frühstücksradio hat einen super Tipp, wie wir diese unschönen Stellen wieder verschwinden lassen können.
2: Und was wir dafür brauchen, sind eine kleine Schüssel, Backpulver, einen Löffel und Wasser. Und dann verrühren wir das Backpulver mit dem Wasser in der Schüssel, bis alles schäumt. Und mit einem Mikrofasertuch verteilen wir die Paste dann auf unserem Handy, massieren es richtig schön ein. Die Reste entfernen wir dann noch mit einem Lappen. Der Trick klappt in erster Linie bei kleinen Kratzern.
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0: Donnerstagnachmittag ist ein bisschen wie die letzte Kurve vor der Zielgeraden. Nur, dass vorher noch jemand drei neue Aufgaben auf den Tisch legen könnte. Also besser nicht zu früh jubeln. Aber ein bisschen gute Laune ist definitiv erlaubt und die gibt's zum Start in die neue Stunde mit Jermaine Jackson und den Scorpions und auch Bryan Adams hier bei Radio Top FM.
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15: Ich bin Helen Martin. Der bundesweite Warntag ist nach erster Einschätzung erfolgreich verlaufen. Laut Bundesinnenminister Dobrindt haben die Warnsysteme zuverlässig funktioniert und die Menschen über Handys, Sirenen, Radio und andere Wege erreicht. Nach dem Probealarm um 11 Uhr gab es 45 Minuten später die Entwarnung. Bürger können ihre Erfahrungen jetzt online unter warntag-umfrage.de melden. Die Bahn drückt bei ihren Generalsanierungen auf die Bremse. Das überarbeitete Konzept wird derzeit mit dem Verkehrsministerium abgestimmt. Eigentlich sollen die Arbeiten dafür sorgen, dass Züge künftig zuverlässiger fahren. Aber 4 Großsanierungen pro Jahr waren offenbar zu ambitioniert. Künftig sollen es meist nur noch 2 sein. Was das für den Zeitplan bedeutet, ließ Bahnchefin Paller offen. Zuletzt sollten die rund 40 Strecken bis 2036 fertig sein. Jedes fünfte Kind und jeder fünfte Jugendliche ist schon von sogenanntem Cyber-Grooming betroffen gewesen. Das zeigt eine Studie der Landesanstalt für Medien NRW. Diana Kramer mit den Details.
16: Beim Cyber-Grooming versuchen Erwachsene gezielt, Kinder und Jugendliche im Netz zu manipulieren. In den meisten Fällen werden Minderjährige in Chats aufgefordert, Bilder oder Videos von sich zu schicken, sich vor der Kamera auszuziehen oder sich im echten Leben zu treffen. Vor allem 14- bis 17-Jährige machen diese Erfahrungen, aber ihre Zahl ist laut der Studie gesunken.
15: Der Biber, der in Oberbayern einen Schwimmer gebissen hat, darf erstmal bleiben. Die Gemeinde Schächen im Landkreis Rosenheim wollte das Tier entfernen lassen. Dafür sieht das Landratsamt aber keinen Grund. Biberangriffe seien äußerst selten. Das Tier gelte nicht als besonders aggressiv. Stattdessen könnten Warnschilder und eine Bojenkette Badegäste von der Biberburg fernhalten.
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15: Bayern bekommt eine ganz besondere Münze. Zum 80. Jubiläum der bayerischen Verfassung gibt es eine Sonderprägung des Bayern-Talers. Darauf ist die Bavaria mit dem bayerischen Löwen und einer Verfassungsrolle zu sehen. Die Münze erinnert an einen historischen Taler von 1848 und ist vor allem als Geldanlage gedacht. Aus München, Clara Bertz.
9: Und mehr Nachrichten aus Oberbayern gibt's auch wieder in einer Stunde in den Top FM Nachrichten.
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9: In einer Minute setzen wir uns die Sonnenbrille auf. In der nächsten ist es schon wieder bewölkt. Wir messen 17 Grad in Poing im Landkreis Ebersberg. 16 sind es in Krailing im Landkreis Starnberg. Und den ganzen Nachmittag ist es bei uns in Oberbayern vor allem bewölkt. Ab und zu schaut aber auch die Sonne durch. Und dann gibt's örtlich aber auch hier und da Regen. Dazu bekommen wir heute Top-Temperaturen von 17 bis 21 Grad. Morgen dann ähnlich wie heute und ein bisschen wärmer. Und zum Wochenende wird's dann freundlicher und wir bekommen bis zu 25 Graz.
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9: Servus zu euch auf die Straßen und Obacht auf der A8 Salzburg Richtung München. Zwischen Anger und Neukirchen behindert ein defekter LKW den Verkehr und auf der linken Spur liegt ein Reifenmantel. Dann dauert's am längsten gerade auf der A9 München Richtung Nürnberg. Zwischen Manching und Denkendorf, da ist es eine halbe Stunde, die ihr länger braucht. Auch eine knappe halbe Stunde ist es auf der A8 München Richtung Salzburg zwischen Siegsdorf West und Anger. Und auch auf der A96 München Richtung Lindau staut sich's zwischen Schöffel und Landsberg am Lech Nord braucht ihr 20 Minuten länger. Falls ihr sonst irgendwo steht, seid in unter 10 Minuten dadurch.
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9: Geblitzt wird in Unterhaching im Landkreis München auf der Münchner Straße. Vielen Dank, Greta, fürs Melden. Dann Fürstenfeldbruck ist es die Augsburger Straße. In St. Wolfgang im Landkreis Erding ist es die Hauptstraße. Und in München stadteinwärts die Hanauer Straße. Vielen Dank, Jakob. Habt ihr noch was gesehen? Staus oder Blitzer? Macht's wieder. Jakob meldet beides kostenlos per Anruf oder auch per WhatsApp an die 08000 1064 1064. Vielen Dank euch und gute Fahrt.
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9: Wir sitzen im Büro, hätten am liebsten Urlaub, müssen aber leider die Stellung halten. Das ist aber gar nicht schlimm. Wir holen uns das Urlaubsfeeling einfach direkt in die Arbeit und zwar mit Musik aus Italien. Das sind die 80er von Gianna Nannini.
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Bryan Adams mit den 90ern hier bei Radio Top FM. Wir sind auf dem besten Weg Richtung Feierabend. Und damit wir auch den Rest des Tages noch gut rumbekommen, machen wir mit unseren Lieblingskollegen jetzt noch einen Mini-Ausflug in die Küche, bewegen uns eine Runde, holen uns ein Glas Wasser. Und damit wir danach beim Mails beantworten nicht einschlafen, rüttel ich euch jetzt aus dem Nachmittagstief mit dem besten Rock und Pop für Oberbayern. Das ist der Sound der 80er von Scorpions mit Rock You Like a Hurricane.

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9: Das Wetter ist heute ein bisschen wie eine Wundertüte. Es ist alles mit dabei bei 17 Grad in München am Königsplatz und 16 Grad in Wolfratshausen. Am Nachmittag bleibt es vor allem bewölkt. Hier und da kann es aber auch regnen. Und auch die Sonne blinzelt immer mal wieder durch die Wolken. Die Top-Temperaturen liegen heute zwischen 17 und 21 Grad. Morgen gibt es dann auch wieder Sonne und Wolken im Mix mit ein bisschen Regen hier und da. Samstag bleibt es dann aber trocken und wir bekommen bis zu 25 Grad.
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9: Da bitte einmal aufpassen auf der A952 Starnberg Richtung Dreieck Starnberg. Da liegen zwischen Percha und Dreieck Starnberg zwei Holzteile auf der Fahrbahn. Dann dauert's am längsten auf der A8 München Richtung Salzburg. Zwischen Traunstein-Siegsdorf Ost und Anger ist es eine halbe Stunde, die ihr länger braucht. Auch auf der A9 München Richtung Nürnberg sind's 30 Minuten mehr, und zwar zwischen Manching und Denkendorf. Und dann steht ihr auch noch auf der A96 München Richtung Lindau. Zwischen Schöffelding und Landsberg am Lech Nord sind's 25 Minuten mehr. Überall sonst, falls ihr steht, seid ihr in unter 8 Minuten durch.
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9: Geblitzt wird in Herrsching am Ammersee im Landkreis Starnberg an der Seefelder Straße. Dann in Neuching, Landkreis Erding, die Hauptstraße. Vielen Dank, Philipp, fürs Melden. In München ist es beidseitig die Sankt-Veit-Straße. Und in Fürstenfeldbruck die Augsburger Straße. Vielen Dank, Jan. Habt ihr noch was gesehen? Staus und Blitzer, meldet ihr beides kostenlos per Anruf oder auch per WhatsApp an die 08000 1064 1064. Vielen Dank euch.
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0: Queen mit dem Sound der 90er, ihr hört Radio Top FM und für mich ist das wirklich jedes Mal ein Schockmoment.
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0: Morgens aufstehen, ab ins Bad und dann sitzt da eine Spinne. Die tut zwar nichts, trotzdem ist sie irgendwie unheimlich und gerade jetzt im Spätsommer schauen die Spinnen irgendwie noch viel öfter vorbei. Aber woran liegt das? Warum kommen im Spätsommer Spinnen ins Haus?
2: Im Spätsommer und Herbst wird's für Spinnen richtig gemütlich in unseren Wohnungen. Mitte September ist Paarungszeit, Männchen sind auf Brautschau, Weibchen warten in ihren Netzen und alle suchen ein warmes Plätzchen für den Winter. Biologen gehen davon aus, dass sich die Hausspinnen sogar an unseren Tagesrhythmus anpassen. Weil wir tagsüber meistens nicht zu Hause sind, kommen sie dann am liebsten frühmorgens oder abends zu uns reingeschneit.
0: Also irgendwie ist es ja schon fast süß, aber wenn es nach mir gehen würde, dürften sie auch gerne draußen bleiben. Danke dir, Clara.
1: Das

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11: Ich bin Helen Martin. Der Verband der Hausärztinnen und Hausärzte macht Druck. Er fordert schnelle Reformen, damit die hausärztliche Versorgung stabilisiert wird. Co-Verbandchef Blumenthal Bayer hat Gesundheitsminister Linnemann aufgefordert zu handeln. Ansonsten könnte in Teilen von Deutschland die hausärztliche Versorgung zusammenbrechen. Zu den Forderungen des Verbands gehören zum Beispiel weniger Bürokratie und bessere Rahmenbedingungen für die Praxen. Im Bundestag wird heute über den Haushalt fürs nächste Jahr debattiert. Innenminister Dobrindt hat dabei den Etat für sein Ressort verteidigt. Das Geld sei zum Beispiel für die Cyberabwehr und den Umbau der Nachrichtendienste nötig, so der CSU-Politiker. Fast 17 Milliarden Euro will Dobrindt haben, fast 1 Milliarde mehr als dieses Jahr. SPD und Linke kritisieren, dass ausgerechnet bei politischer Bildung gekürzt werden soll, gerade nach dem AfD-Erfolg in Sachsen-Anhalt. Das Münchner Oktoberfest rückt immer näher und auch die Rettungskräfte sind vorbereitet. Dieses Jahr gibt's ein paar Neuheiten bei der Sanitätsstation, zum Beispiel Laborgeräte zum Blutwertecheck. Außerdem wurden freiwillige Helfer geschult, um in brenzligen Situationen verbal zu deeskalieren und sich im Ernstfall auch verteidigen zu können. Ungefähr 430 Einsatzkräfte sind während der Wiesn rund um die Uhr für die Gesundheit der Besucherinnen und Besucher vor Ort. Und noch zum Fußball. Da starten heute auch die letzten beiden deutschen Mannschaften in den ersten Spieltag der Champions League. Der FC Bayern hat den FK Bodø/Glimt aus Norwegen zu Gast. Leipzig muss in Italien gegen Como ran. Anpfiff bei beiden Partien ist um 21 Uhr.
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12: Psst. Hier in Germering wird der Einkauf jetzt etwas ruhiger. Beim Edeka in der Gabriele-Münter-Straße gibt's jetzt jeden Mittwoch von 14 bis 16 Uhr eine stille Stunde. Dabei wird das Licht gedimmt, Musik und Durchsagen werden ausgeschaltet und auch das Einräumen der Regale pausiert. Das soll vor allem Menschen helfen, die empfindlich auf viele Reize reagieren. Und die Aktion kommt bisher richtig gut an. Aus Germering, Clara Berz.
13: Und mehr Nachrichten aus Oberbayern gibt's auch wieder in einer Stunde in den Top FM Nachrichten.
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13: 17 Grad zeigt das Thermometer in Dachau am Volksfestplatz. 17 sind's auch in Freising. Und rausgehen ist heute ein bisschen wie Glücksrad drehen. Manchmal ist es bewölkt, dann scheint doch wieder die Sonne und auf einmal kommt dann doch wieder ein bisschen Regen runter. Das Ganze bei 17 bis 21 Grad Top-Temperatur. Morgen dann auch wieder teils sonnig, teils bewölkt und ab und zu auch etwas verregnet. Am Samstag wird's dann aber doch deutlich freundlicher mit mehr Sonne und Temperaturen zwischen 21 und 25 Grad.
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13: Servus zu euch auf die Straßen und Obacht bitte einmal auf der A99 Ost Richtung Salzburg. Da liegen in Höhe Aschheim-Ismaning Reifenteile auf der Straße. Dann steht ihr am längsten gerade auf der A99 Autobahnring München, München Südwest Richtung München Süd zwischen Fröttmanning Nord und Aschheim-Ismaning. Hier sind es 30 Minuten mehr. Es staut sich auch auf der A8 München Richtung Salzburg. Zwischen Traunstein, Siegsdorf Ost und Anger sind es 25 Minuten plus. Und auf der A96 München Richtung Lindau braucht ihr zwischen Schöffelding und Landsberg am Lech Ost 20 Minuten länger. Wenn ihr sonst irgendwo steht, seid ihr unter 20 Minuten durch.
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13: Geblitzt wird in Neuried im Landkreis München im Hardener Weg. Dann Odelzhausen, Landkreis Dachau, die Hauptstraße. Vielen Dank, Max. Stadteinwärts in München die Hanauer Straße. Vielen Dank, Jakob. Und St. Wolfgang, Landkreis Erding, ist es die Hauptstraße. Wenn ihr noch was gesehen habt, Staus und Blitzer, meldet ihr beides kostenlos per Anruf oder auch per WhatsApp. Geht beides an die 08000 1064 1064. Vielen Dank euch.

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1: Die Sonnenbrille ist heute eher Modeaccessoire als Gebrauchsgegenstand. Aber Corey Hart trägt sie auch nachts, da wird sie noch weniger gebraucht. Also da können wir sie heute getrost tagsüber tragen. Corey Hart für euch jetzt mit dem Sound der 80er und Sunglasses at Night.
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ein Ohrwurm. Blondie mit den 90ern hier bei Radio Top FM. Und wir machen auch direkt so weiter mit den meisten 80ern und den meisten 90ern. Jetzt für euch mit Ultravox.

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4: Zu warm, um sich richtig einzupacken, aber irgendwie fast zu kühl für nur ein T-Shirt. 18 Grad in Moosburg am Stadion, 17 messen wir in Gräfelfing im Landkreis München und heute ist wirklich von allem was dabei. Auch am Nachmittag kann es hier und da noch ein bisschen regnen, sonst bleibt es bewölkt und auch die Sonne gibt ihr Bestes, dass sie immer wieder durchkommt. Dazu gibt's Top-Temperaturen bis zu 21 Grad. Morgen dann ähnliches Wetter wie heute, am Samstag aber wieder mehr Sonne und es bleibt trocken bei bis zu 25 Grad.
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4: Servus zu euch auf die Straßen und Obacht bitte einmal auf der A99 West Richtung Lindau. Zwischen Neuherberg und Dreieck Allach liegt ein Plastikteil auf der Fahrbahn. Dann dauert's am längsten auf der A99 Autobahnring München, München Südwest Richtung München Süd. Zwischen Neuherberg und Aschheim-Ismaningen sind's 37 Minuten mehr. Dann schauen wir auch noch auf die A8 München Richtung Salzburg. Zwischen Traunstein und Traunstein-Siegsdorf Ost und Anger sind es 20 Minuten plus und auch auf der B471 Oberschleißheim Richtung H braucht ihr zwischen Hochbrück und Ismaning ebenfalls 20 Minuten länger. Ansonsten, wenn ihr irgendwo steht, seid in unter 12 Minuten durch.
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4: Geblitzt wird in Fürstenfeldbruck auf der Augsburger Straße. Dann Markt Schwaben, Landkreis Ebersberg ist es die Erdinger Straße, vielen Dank Antonia. In München beidseitig die Wolfratshauser Straße und im Herrsching am Ammersee die Seefelder Straße, vielen Dank Annette. Habt ihr noch was gesehen? Staus und Blitzer meldet ihr beides kostenlos per Anruf oder auch per WhatsApp an die 08000 1064 1064.
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Was ein riesen Support. Ihr hört Radio Top FM und der TSV 1860 München bekommt nach wie vor wirklich jede Menge Unterstützung. Seit dem Zwangsabstieg in die Regionalliga wird richtig deutlich, dass die Fans fest zum Verein halten. Und das haben wir auch jetzt wieder gemerkt, denn das neue Heimtrikot der Löwen ist gestern um 19 Uhr in den Verkauf gekommen. Um 20 Uhr war es komplett ausverkauft. Ganze 8000 Trikots in einer Stunde, das ist wirklich der Hammer. Aber auch wer kein Trikot bekommen hat, keine Sorge. Der Verein hat schon jetzt auf Instagram geschrieben, dass es das historische Löwentrikot auch in Zukunft wieder geben soll. Und es gibt noch einen kleinen Hinweis. Wer heute kein helles bekommen hat, kann schon bald ein dunkles bestellen. Das haben die Löwen in ihrem Instagram-Post geschrieben. Und da wird jetzt natürlich spekuliert, ob es bald vielleicht auch ein neues Auswärtstrikot gibt. Wir bleiben gespannt und bis es soweit ist und wir Trikot-Nachschub bekommen, dürfen wir uns jetzt erstmal aufs nächste Heimspiel der Löwen freuen. Die Jungs spielen ja morgen gegen den TSV Schwaben Augsburg. Und natürlich gibt's bei uns wieder Tickets zu gewinnen. Also morgen früh um 7:15 einschalten, im Top FM Frühstücksradio genauer hinhören und dann seid ihr morgen Abend beim Spiel mit dabei. Und hier geht's jetzt weiter mit einem eurer Lieblings-80er, der King of Pop, Michael Jackson mit Beat It.

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19: Ich bin Helen Martin. Per Gesetz sind Krankenkassen verpflichtet, bei Finanzanlagen Verluste möglichst auszuschließen. Zuletzt hatten sich etliche Kassen aber erheblich verzockt. Neue Zahlen der Bundesregierung zeigen, dass das Ausmaß der Verluste noch viel größer ist als bisher bekannt. Mehr dazu von Tanja Wagner.
20: Schon bis Ende letzten Jahres mussten Wertberichtigungen von rund 400 Millionen Euro vorgenommen werden, heißt es von der Bundesregierung. Das Geld von versicherten und einzahlenden Medizinern durch unsichere Investments, vor allem in Immobilienfonds, futsch. Und auch für dieses Jahr haben einige Kassen weitere Verluste angekündigt. In Medienberichten war von über 1,1 Milliarde Euro die Rede.
19: Die Bahn will wichtige Strecken sanieren, damit Züge in Zukunft zuverlässiger fahren. Allerdings wird die Generalsanierung länger dauern als geplant. Das hat Konzernchefin Palla jetzt mitgeteilt. Laut ihr geht es darum, die zeitliche Abfolge und regionale Belastungen besser zu regeln. Eigentlich sollen insgesamt rund 40 vielbefahrene Strecken bis 2036 fertig sein. Ob das hinhaut, ist unklar. Jens Spahn ist ja seit Ende Juli den Posten als Unionsfraktionschef los, weil er und sein Mann über eine Leihmutter ein Baby bekommen haben. Das ist in Deutschland verboten und die Union ist generell gegen Leihmutterschaft. Jetzt hat sich Spahn bei seinen Parteifreunden in seinem Wahlkreis entschuldigt. In seinem Brief schreibt er, dass er zu feige gewesen sei, offen Farbe zu bekennen. Außerdem habe er eine schwierige Debatte vermeiden wollen. Wenn man an München denkt, dann kommt vielen bestimmt direkt eins in den Sinn: richtig teure Mieten. Jetzt will die Landeshauptstadt gegen Mietabzocke vorgehen. Ein neues Tool soll automatisch Online-Wohnungsangebote durchsuchen und sie mit dem Mietspiegel vergleichen. Bei verdächtig hohen Preisen soll es dann eine Verwarnung an Vermieter geben. Am 24. September entscheidet der Stadtrat.
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15: Lachen ausdrücklich erwünscht. Hier in Erding startet heute eine neue Comedy-Reihe. Bei Roots Comedy treten im Green Leaf Café jeden Monat verschiedene Stand-Up-Comedians auf. Mit dabei sind sowohl Newcomer als auch erfahrene Künstler, die neue Witze ausprobieren. Los geht's heute um 20 Uhr, der Eintritt ist frei. Ihr müsst euch nur einen Platz reservieren. Und auch danach gibt's jeden Monat eine neue Runde Comedy. Aus Erding, Juliane Jobst.
16: Vielen Dank, Juliane. Und mehr Nachrichten aus Oberbayern gibt's auch wieder in einer Stunde in den Top FM Nachrichten.
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16: Gefühlt braucht so langsam schon wieder die Übergangsjacke, die den Sommer im Schrank verbracht hat. 17 Grad haben wir in München am Schloss Fürstenried, 16 sind's in Oberframmern im Landkreis Ebersberg. Heute den Rest des Tages viele Wolken, dazu auch immer wieder Sonne und ganz vereinzelt kommt auch noch mal ein paar Tropfen Regen runter. Morgen bekommen wir ähnliches Wetter wie heute, also vor allem Sonne und Wolken im Mix mit teilweise etwas Regen. Gegen Nachmittag wird es dann aber sonniger und auch am Samstag gibt's dann Sonne und wir bekommen bis zu 25 Grad.
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16: Servus zu euch auf die Straßen und aufpassen bitte einmal auf der A92 Deggendorf Richtung München. Zwischen Erding und Freising Ost liegt ein Stützrad eines Anhängers mittig auf der Fahrbahn. Dann auch aufpassen auf der A99 West Richtung Lindau. Zwischen Neuherberg und Dreieck Feldmoching, da liegt ein Plastikteil auf der Fahrbahn. Dann braucht ihr am längsten aktuell auf der A99 Autobahnring München, München Süd Richtung München Südwest. Zwischen Kreuz Nord und Dreieck Allach, da sind 16 Minuten mehr. Und auf der Gegenrichtung, also A99 Autobahnring München Südwest Richtung München Süd, da sind es zwischen Dreieck Feldmoching und Aschheim-Ismaning 10 Minuten mehr. Dann schauen wir noch auf die B471 Fürstenfeldbruck Richtung Garching. Da sind es zwischen Karlsfeld und Oberschleißheim 16 Minuten mehr. Und im weiteren Verlauf der B471, also Oberschleißheim Richtung Haar, sind es zwischen Hochbrück und Aschheim-Ismaning nochmal 15 Minuten plus. Überall sonst, wenn ihr irgendwo steht, seid ihr unter einer Viertelstunde durch.
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16: Geblitzt wird stadteinwärts in München in der Hanauer Straße, dann in Fürstenfeldbruck ist es die Augsburger Straße, in St. Wolfgang Landkreis Erding die Hauptstraße und in Herrsching am Ammersee Landkreis Starnberg die Seefelder Straße. Vielen Dank, Annette. Habt ihr noch was gesehen? Staus und Blitzer meldet ihr beides kostenlos per Anruf oder auch per WhatsApp an die 08000 1064 1064. Vielen Dank euch und gute Fahrt.
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16: Spazieren gehen und dabei ganz nebenbei die Forschung unterstützen. Wie das geht, darüber quatschen wir um 4:45 hier bei Radio Top FM. Und jetzt gibt's wieder Musik. Gleich mit dabei Anastasia. Und den Anfang macht Bon Jovi mit You Give Love a Bad Name.
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ist der beste Rock und Pop für Oberbayern mit Joshua Caddison und dem Sound der 90er hier bei Radio Top FM. Und es geht auch weiter mit den meisten 80ern und 90ern. Mit dabei gleich Bettmeidler und wir starten rein mit Musik aus Schweden. Rockset mit einem eurer Lieblings-80er. Hier sind sie mit The Look.

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21: Die Sonne spielt heute Verstecken mit uns. Ab und zu lässt sie sich zwar blicken, dann schieben sich aber doch wieder neue Wolken davor. Wir messen 17 Grad in Puchheim am Schwimmbad und 14 sind's in Garmisch-Partenkirchen. Zwischen dem Sonne- und Wolkenmix gibt's auch ab und zu ein bisschen Regen. Und mit dem Wetter geht's dann auch morgen Vormittag weiter, bevor sich die Sonne nachmittags immer mehr durchsetzt. Und auch sonst wird's Richtung Wochenende freundlicher. Der Samstag bleibt trocken bei um die 25 Grad.
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21: Servus zu euch auf die Straßen und Obacht bitte auf der A99 Ost Richtung Nürnberg. In Höhe Kreuzost liegt ein orangener Kantenschoner auf der Fahrbahn. Dann auch aufpassen auf der A99 West Richtung Lindau. Da liegt zwischen Neuherberg und Dreieck Feldmoching ein Plastikteil auf der Fahrbahn. Dann schauen wir noch auf die Staus. Auf der A99 West Richtung Lindau braucht ihr zwischen Neuherberg und Dreieck Allach 21 Minuten länger. Auf der B471 Fürstenfeldbruck Richtung Garching sind es zwischen Karlsfeld und Oberschleißheim eine Viertelstunde plus. Und auf der A94 München Richtung Passau braucht ihr zwischen Pastetten und Lengendorf 12 Minuten mehr. Überall sonst, wenn ihr steht, seid ihr in unter 12 Minuten durch.
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21: Geblitzt wird in Neuried, Landkreis München, der Hardener Weg. Dann in Odelzhausen, Landkreis Dachau, ist es die Hauptstraße. Vielen Dank, Max, fürs Melden. Markt Schwaben, Landkreis Ebersberg, die Erdinger Straße. Und in München, beidseitig auf der Wolfratshauser Straße, wird auch geblitzt. Habt ihr noch was gesehen? Staus und Blitzer meldet ihr beides kostenlos per Anruf oder auch per WhatsApp an die 08000 1064 1064. Vielen Dank euch und gute und vor allem sichere Fahrt.
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0: Was klopft denn da? Servus, ihr hört Radio Top FM an diesem Donnerstagnachmittag und so ein Specht ist schon echt süß. Und bei uns in Oberbayern läuft jetzt ein Forschungsprojekt, bei dem wir alle mithelfen können, auch wenn wir eigentlich gar nichts mit Spechten am Hut haben. Clara Bertz aus der Top FM Redaktion, wie genau können wir denn da jetzt helfen?
1: Also das ist eigentlich ganz einfach. Wenn wir beim Spazierengehen eine Spechthöhle entdecken, müssen wir einfach nur schauen, ob da auch Pilze an dem Baum sind und das melden wir dann. Das Forschungsprojekt kommt vom Landesbund für Vogel- und Naturschutz, der Bayerischen Mykologischen Gesellschaft und der Uni Bayreuth.
0: Und was ist das Ziel dieses Projekts und warum spielen Pilze da jetzt so eine große Rolle?
1: Also Spechte überlegen sich vorher ganz genau, welcher Baum jetzt am besten für ihre Höhle ist. Und dabei suchen sie sich auch oft Bäume aus, die durch Holz zersetzende Pilze geschwächt sind. Und mit dem Projekt soll der Zusammenhang noch weiter geprüft werden.
0: Und wenn ich jetzt unterwegs bin und ein Loch im Baum sehe, woher kann ich mir dann sicher sein, dass es sich auch wirklich um eine Spechthöhle handelt?
1: Spechthöhlen können zum Beispiel ein rundes oder ovales Einflugloch haben. Andere Höhlen sind eher unregelmäßig und ausgefranst. Wenn ihr sehen wollt, wie Spechthöhlen aussehen, der LBV hat auf seiner Homepage extra Bilder hochgeladen. Und da könnt ihr dann auch direkt euren Fund melden.
0: Sehr gut zu wissen. Danke dir, Clara, für den Tipp. Den Link zum Projekt gibt's natürlich bei uns auf topfm.de. Und hier geht's jetzt weiter mit dem Sound der 80er von Talk Talk.

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18: Ich bin Helen Martin. Es gibt neue Details zum mutmaßlichen Stromsaboteur. Ermittler haben laut NRW-Innenminister Reul im Wohnwagen des 48-Jährigen ein Notizbuch gefunden. Darin hatte der Mann handschriftlich mehr als 160 weitere Anschlagsziele vermerkt. Mittlerweile ermittelt die Bundesanwaltschaft. Tanja Wagner.
19: Es seien durch die Festnahme des Verdächtigen womöglich immer weitere Anschläge auf die Stromnetze verhindert worden, gibt sich der NRW-Innenminister überzeugt. Inzwischen wissen die Fahnder auch von 7 Lagern des Mannes. Über 40 Abschussvorrichtungen für Raketen wurden in NRW, Brandenburg und Sachsen sichergestellt. In einem seiner Bekennerschreiben gibt der Mann den Kampf gegen die Stromerzeugung aus fossilen Brennstoffen als Motiv an.
18: Nach der Landtagswahl in Sachsen-Anhalt ist vor der Landtagswahl in Mecklenburg-Vorpommern. Die ist am 20. September. Und da schaut es in aktuellen Umfragen für die CDU alles andere als gut aus. Nur noch bei 7% liegt die CDU in der INSA-Umfrage, also nicht weit von der 5%-Hürde entfernt. Die AfD kommt in der Umfrage auf 36%, gefolgt von der SPD mit 33%. In der EU hat es im ersten Halbjahr erneut weniger Asylanträge gegeben. Rund 332.000 Anträge wurden gezählt, fast 17% weniger als im Vorjahreszeitraum. Deutschland ist nach wie vor nicht mehr Spitzenreiter bei Asylanträgen, sondern Frankreich. Dass es weniger Anträge gab, liegt laut der EU-Asylagentur daran, dass weniger Menschen aus Syrien, Kolumbien, der Ukraine und der Türkei Asylanträge gestellt haben. Heute Vormittag sind bestimmt einige von uns erstmal erschrocken, als sämtliche Handys, Sirenen und Lautsprecher losgegangen sind. Es war ja bundesweiter Warntag. Bayerns Innenminister Herrmann ist im Großen und Ganzen zufrieden damit, wie alles gelaufen ist. Nur bei Warn-Apps habe es vereinzelt Verzögerungen gegeben, so der CSU-Politiker.
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20: Hier in Germering wird der Einkauf jetzt etwas ruhiger. Beim Edeka in der Gabriele-Münter-Straße gibt's jetzt jeden Mittwoch von 14 bis 16 Uhr eine stille Stunde. Dabei wird das Licht gedimmt, Musik und Durchsagen werden ausgeschaltet und auch das Einräumen der Regale pausiert. Das soll vor allem Menschen helfen, die empfindlich auf viele Reize reagieren. Und die Aktion kommt bisher richtig gut an. Aus Germering, Clara Berz.
21: Vielen Dank dir, Clara. Und mehr Nachrichten aus Oberbayern gibt's auch wieder in einer Stunde in den Top FM Nachrichten.
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21: Ja, eins müssen wir dem Wetter lassen. Es ist sehr einfallsreich heute. 17 Grad in Haar am Rathaus, 17 Grad auch in Garching und auch den Rest des Tages kann's alles geben. Generell stehen vor allem Wolken auf dem Programm. Zwischendurch kommt aber auch die Sonne raus und vereinzelt kann's auch regnen. Morgen sieht's ähnlich aus. Teils Wolken, teils Sonne, hier und da auch Regen. Aber zum Wochenende zieht sich der Regen dann zurück. Schon am Freitagnachmittag wird sonniger und auch am Samstag bleibt's trocken und wir bekommen bis zu 25 Grad.
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21: Servus zu euch auf die Straßen. Wir merken, der Feierabendverkehr geht los. Obacht auf der A8 München Richtung Stuttgart. Zwischen Dachau-Fürstenfeldbruck und Sulzemoos, da steht ein defekter PKW und der Standstreifen ist blockiert. Dann dauert's am längsten auf der A99 West Richtung Lindau. Zwischen Neuherberg und Dreieck-Allach braucht ihr aktuell 22 Minuten länger. Auf der A94 München Richtung Passau sind's zwischen Pastetten und Lengdorf 16 Minuten plus. Und auch in München ist ordentlich was los. Auf dem mittleren Ring immer wieder Stop and Go. Am längsten dauert es zwischen Dachauer Straße und Hansastraße. Da müsst ihr eine Viertelstunde mehr einplanen. Überall sonst, wenn ihr steht, seid ihr unter einer Viertelstunde durch.
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21: Geblitzt wird in Weichs im Landkreis Dachau in der Kreuzbergstraße, dann in Halbergmoos, Landkreis Freising, die Theresienstraße, vielen Dank Torben fürs Melden, München stadteinwärts die Hanauer Straße und in Berg im Landkreis Starnberg ist es die Münchner Straße, vielen Dank Christina. Habt ihr noch was gesehen, Staus oder Blitzer macht's wie die Christina, meldet euch kostenlos per Anruf oder auch per WhatsApp an die 08000 1064 1064. Vielen Dank euch und gute Fahrt.
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21: Alle Fenster sind zu, der PC ist runtergefahren, die Kaffeetasse steht im Geschirrspüler und damit geht's ab nach Hause. Oberbayern macht Feierabend und für die Musik auf dem Heimweg sorgen wir hier bei Radio Top FM. AC/DC für euch jetzt mit You Shook Me All Night Long.
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Hier bei Radio Top FM. Wir starten in Richtung Feierabend und in der Viertelstunde heißt es wieder, Oberbayern rätselt eine Runde. Um kurz nach 5:30 starten wir ins nächste Top FM Feierabendrätsel und bis es soweit ist, gibt's jetzt erstmal nochmal Musik. Das ist der beste Rock und Pop für Oberbayern. Huey Lewis and the News mit den 80ern.

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7: In der Sonne ist es eigentlich ganz angenehm, wenn sie denn rauskommt. 17 Grad in München am Tierpark, 16 Grad zeigt das Thermometer in Starnberg. Und zwischen den Wolken schaut auch heute Abend noch immer wieder die Sonne durch. Es ist aber auch mancherorts noch mal ein bisschen Regen dabei. Morgen dann auch wieder meist bewölkt mit Sonne und Regen, zumindest vormittags. Ab dem Nachmittag setzt sich die Sonne dann immer mehr durch. Und auch das Wochenende fällt nicht ins Wasser. Am Samstag gibt's bis zu 25 Grad und es bleibt trocken.
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7: Servus zu euch auf die Straßen. Und am längsten braucht ihr aktuell auf der A99 West Richtung Lindau. Zwischen Neuherberg und Dreieck Allach, da sind es 24 Minuten plus. Auf der A94 München Richtung Passau braucht ihr zwischen Pastetten und Lengdorf eine Viertelstunde länger. Und auch in München auf dem Mittleren Ring ist ordentlich was los. Am längsten dauert es zwischen Dachauer Straße und Hansastraße, da sind es 14 Minuten mehr. Wenn ihr sonst irgendwo steht, seid ihr in unter 14 Minuten durch.
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7: Geblitzt wird in Unterschleißheim, Landkreis München, die südliche Ingolstädter Straße. Vielen Dank, Ben, fürs Melden. Dann in Weix, Landkreis Dachau, ist es die Kreuzbergstraße. In Halbergmoos, Landkreis Freising, die Theresienstraße. Und in München beidseitig die Herbergstraße. Vielen Dank, Tamara. Habt ihr noch was gesehen? Staus und Blitzer meldet ihr beides kostenlos per Anruf oder auch per WhatsApp an die 08000 1064 1064. Vielen Dank euch und gute Fahrt.
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7: Und weil der Feierabend mit einem kleinen Rätsel für zwischendurch direkt viel mehr Spaß macht, gibt's jetzt wieder das Top FM Feierabendrätsel. Ich habe gleich wie immer zwei kleine Tipps für euch und will dann von euch wissen, was ich suche. Passend zum Kino Donnerstag suche ich heute einen Film und da würde ich sagen, starten wir doch direkt rein mit dem ersten Rätselton. Ja, es ist Filmmusik, so viel darf ich, glaube ich, verraten. Hier nochmal der Schnipsel. Der Song ist wirklich eine wunderschöne Nummer, das ist klar. Aber welchen Film suche ich? Das frage ich euch. Wenn ihr eine Idee habt, schickt mir gerne eine WhatsApp oder ruft an. Geht beides kostenlos unter der 08000 1064 1064. Und nach Billy Idol gibt's dann einen zweiten Tipp.

0: Welchen Film suche ich? Das ist die große Frage heute am Kino-Donnerstag. Wir sind mitten im Top-FM-Feierabendrätsel und den ersten Tipp habe ich euch schon gegeben. Hier ist er nochmal. Ja, an dem Filmmusikschnipsel haben es die ersten schon erkannt. Aber wer noch einen zweiten Tipp braucht, hier ist Hinweis Nummer 2.
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0: Ich spiele ihn euch nochmal ab.
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0: So, die Hinweise müssen jetzt aber reichen, mehr gibt's nicht. Habt ihr eine Idee, welchen Film ich heute suche? Dann klingelt durch oder schickt mir eine WhatsApp, geht beides unter der 08000 1064 1064 und dann gibt's natürlich gleich die Auflösung.

0: Famous mit dem Sound der 80er hier bei Radio Top FM und pünktlich zum Feierabend wird wieder gerätselt. Ich suche heute einen Film und das waren meine Tipps. Und noch Hinweis Nummer 2.
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0: Es haben sich wieder einige gemeldet und auch die Leitungen sind voll. Ich würde sagen, wir schauen einfach mal in die Leitung 5. Radio Top FM, die Zoe hier, mit wem spreche ich denn?
2: Hallo Zoe, hier ist die Patricia aus Fürstenfeldbruck.
0: Hallo Patricia, ich nehme an, du rufst an und hast eine Idee, welchen Film ich suche.
2: Also ich vermute mal, das könnte Armageddon sein.
0: Was soll ich dazu sagen, außer Ruhm, Ehre und Respekt an dich. Du liegst richtig. Ich habe Armageddon gesucht. Vielen lieben Dank dir fürs Mitmachen, fürs Miträtseln. Ich wünsche dir noch einen wunderschönen Abend und vielleicht hören wir uns ja bald mal wieder. Und es hat natürlich auch einen Grund, warum ich mich für Armageddon entschieden habe heute. Die Filmmusik, die bei vielen sofort im Kopf ist und heute auch einer der Hinweise war, ist natürlich I Don't Wanna Miss a Thing von Aerosmith. Und der Gitarrist von Aerosmith, Joe Perry, hat heute Geburtstag. 76 Jahre ist er inzwischen. An der Stelle Happy Birthday und danke für die tolle Musik. Und Ruhm, Ehre und Respekt natürlich auch an alle, die heute wieder mitgerätselt haben und richtig lagen. Zum Beispiel haben sich Conny aus Olching, Dieter aus Mammendorf und Thorsten aus Vaterstetten per WhatsApp gemeldet und die schnellste war heute die liebe Bettina. Das ist euer Applaus, danke fürs Mitmachen und jetzt geht's hier wieder weiter mit Musik aus den 80ern. Bryan Adams für euch mit Heaven.

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14: Ich bin Helen Martin. Nach dem Brandanschlag in München und dem Drohnenfund in Leipzig warnt Bundesinnenminister Dobrindt vor weiteren hybriden Angriffen durch Russland, zum Beispiel durch Cyberangriffe und die Beeinflussung der öffentlichen Meinung. Dobrindt spricht von Saboteuren und sogenannten Wegwerfagenten, also Helfer, die nach ihrem Einsatz fallen gelassen werden. Von so einem Fall geht der Innenminister beim Brandanschlag auf ein Firmengebäude mit Rüstungsunternehmen in München aus. Der Hausärztinnen- und Hausärzteverband warnt vor einem möglichen Zusammenbruch der Versorgung. Bundesgesundheitsminister Lindemann müsse umgehend handeln, fordert der Co-Vorsitzende Blumenthal-Bayer. Tanja Wagner hat die Details.
15: Schon jetzt ist die Versorgung in einigen Teilen Deutschlands stark unter Druck. Jeder Vierte gibt in einer Umfrage des Hausärzteverbands an, dass sich die Situation in den letzten 5 Jahren verschlechtert hat. Mehr als 60% der Mediziner erwarten längere Wartezeiten und weniger Zeit für ihre Patienten. Deshalb fordert der Verband vom Gesundheitsminister bessere Rahmenbedingungen und weniger Bürokratie.
14: Nicht mehr lange und die ganze Welt schaut wieder nach München. Am 19. September geht das Oktoberfest los. Die Sanitätsstation ist schon mal gut vorbereitet, auch mit ein paar Neuheiten. Zum Beispiel gibt's 2 Laborgeräte, mit denen Blutwerte gecheckt werden können. So können Herzinfarkte erkannt werden. Insgesamt kümmern sich 430 Einsatzkräfte 16 Tage lang rund um die Uhr um die Wiesengäste. In der Fußball-Champions League starten heute auch der FC Bayern und Leipzig in die Saison. Die Bayern haben Bodø Glimt aus Norwegen zu Gast. Leipzig muss in Italien bei Como ran. Los geht's um 21 Uhr. Und der französische Fußballverband hat FIFA-Präsident Infantino das Vertrauen für seine angepeilte Wiederwahl entzogen. Hintergrund sind Infantinos mittlerweile geplatzten Investorenpläne.
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17: Lachen ausdrücklich erwünscht. Hier in Erding startet heute eine neue Comedy-Reihe. Bei Roots Comedy treten im Green Leaf Café jeden Monat verschiedene Stand-Up-Comedians auf. Mit dabei sind sowohl Newcomer als auch erfahrene Künstler, die neue Witze ausprobieren. Los geht's heute um 20 Uhr, der Eintritt ist frei. Ihr müsst euch nur einen Platz reservieren. Und auch danach gibt's jeden Monat eine neue Runde Comedy. Aus Erding, Juliane Jobst.
18: Vielen Dank, Juliane. Und mehr Nachrichten aus Oberbayern gibt's auch wieder in einer Stunde in den Top FM Nachrichten.
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18: 17 Grad in Oberschleißheim am Schloss, 16 Grad messen wir in Grasbrunn im Landkreis München. Und der Abend macht so weiter, wie wir es tagsüber schon mitbekommen haben. Viele Wolken, ab und zu ein bisschen Sonne, aber eben auch vereinzelt Regen. Morgen zum Start in den Tag ähnliches Wetter wie heute. Später setzt sich die Sonne aber immer mehr durch. Und am Samstag bekommen wir dann bis zu 25 Grad und es bleibt trocken.
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18: Servus zu euch auf die Straßen und einmal aufpassen auf der A9 Nürnberg Richtung München. Zwischen Kreuz Neufahrn und Eching liegen Reifenteile auf der Straße. Ein defekter LKW behindert den Verkehr und der Standstreifen ist blockiert. Auch aufpassen auf der A94 München Richtung Passau. Da liegt zwischen Parsdorf und Markt Schwaben ein toter Greifvogel auf der rechten Spur. Dann dauert es am längsten auf der A94 München Richtung Passau. Zwischen Pastetten und Lengdorf sind 16 Minuten plus. Und wir schauen auch noch auf die A99 West Richtung Lindau. Zwischen Neuherberg und Dreieck Allach braucht ihr 14 Minuten mehr. Überall sonst, wenn ihr steht, seid ihr unter 14 Minuten durch.
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18: Geblitzt wird in Unterhaching, Landkreis München, in der Münchner Straße, dann in Berg, Landkreis Starnberg, die Münchner Straße auch, Hallbergmoos, Landkreis Freising, ist es die Theresienstraße und in München beidseitig die Fürstenrieder Straße, hat uns die Ronja gemeldet. Habt ihr noch was gesehen? Staus und Blitzer meldet ihr beides kostenlos per Anruf oder auch per WhatsApp, geht kostenlos an die 08000 1064 1064. Vielen Dank euch und gute und vor allem sichere Fahrt.
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18: Wir können jetzt ein Dinner mit einem absoluten Weltstar gewinnen. Was wir dafür tun müssen und um welchen Star es geht, das verrate ich euch um 6:45. Und davor gibt's Musik von Camouflage jetzt mit Love is a Shield.
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Wir genießen den Feierabend mit Falco hier bei Radio Top FM. Und es geht auch direkt weiter mit dem besten Rock und Pop für Oberbayern. Gleich zum Mitsingen Amy Winehouse mit Rehab und davor einer eurer Lieblings-80er. I

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20: Es wird ein kühler Abend in Oberbayern. Aktuell noch 15 Grad in Grafing am Eisstadion und 12 sind es in Mittenwald. Der Abend bleibt bewölkt. Hier und da können wir noch ein paar letzte Sonnenstrahlen tanken. Mancherorts kommt aber auch noch etwas Regen runter. Morgen starten wir dann wieder mit einem Mix aus Sonne, Wolken und Regen in den Tag. Im Laufe des Tages gibt es dann aber vermehrt Sonne bei 19 bis 23 Grad. Und am Samstag bleibt es dann trocken bei bis zu 25 Grad.
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20: Servus zu euch auf die Straßen und einmal bitte aufpassen auf der A9 Nürnberg Richtung München. Zwischen Kreuz Neufahren und Eching ist der Standstreifen blockiert. Ein defekter LKW behindert den Verkehr und es liegen Reifenteile auf der Straße. Dann auch aufpassen auf der A94 München Richtung Passau. Zwischen Parsdorf und Markt Schwaben liegt ein toter Greifvogel auf der rechten Spur. Und Obacht auf der B2 Weilheim Richtung München. Zwischen Starnberg und Percher liegt ein Holzbalken. Dann dauert es am längsten auf der A94 München Richtung Passau zwischen Pastetten und Lengdorf. Da sind es momentan 18 Minuten mehr. Und wir schauen noch auf die A99 Ost Richtung Nürnberg. Da sind es zwischen Hohenbrunn und Kirchheim bei München 13 Minuten plus. Überall sonst, wenn ihr steht, dann maximal 12 Minuten, bis ihr durch seid.
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20: Geblitzt wird in Weichs im Landkreis Dachau auf der Kreuzbergstraße, dann in München beidseitig auf der Herbergstraße, in Berg, Landkreis Starnberg ist es die Münchner Straße und in Unterschleißheim, Landkreis München, die südliche Ingolstädter Straße. Das hat uns der Ben gemeldet. Habt ihr noch was gesehen? Staus oder Blitzer, meldet ihr beides kostenlos per Anruf oder per WhatsApp an die 08000 1064 1064. Vielen Dank euch und gute und vor allem sichere Fahrt.
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Für ein Dinner bis nach Malibu? Also für Sie würden es viele machen. Ihr hört Radio Top FM und die meisten sitzen gerade mit der Familie beim Abendessen. Bald könnt ihr stattdessen aber auch einen Abend mit Cher höchstpersönlich verbringen. Ja, richtig gehört, Cher lädt ein zu ihrer Villa in Malibu. Und zwar ist da Anfang November ein exklusives Dinner im kleinen Kreis geplant, bei dem wir mit etwas Glück mit dabei sein können. Es gibt zwei Möglichkeiten, wie wir dabei sein können. Entweder indem wir beim Gewinnspiel ein Los kaufen und gewinnen oder indem wir bei einer Auktion am höchsten bieten. Das ganze Geld, das dabei zusammenkommt, geht aber nicht an Cher, zumindest nicht direkt, sondern an ihre Hilfsorganisation Cher Cares. Die Organisation setzt sich weltweit für den Schutz und die Rettung von Wildtieren in Not ein. Also, wenn wir mitmachen, bekommen wir zum einen die Chance auf ein Dinner mit Cher und gleichzeitig tun wir auch noch den Wildtieren was Gutes. Übrigens, zusätzlich zum Dinner gibt's für zwei Personen auch noch den Hin- und Rückflug nach Kalifornien und zwei Übernachtungen in einem Luxushotel. Wenn ihr euer Glück versuchen und Cher höchstpersönlich treffen wollt, alle Infos zum Mitmachen gibt's auf topfm.de. Und jetzt gibt's natürlich auch Musik von Cher hier bei

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22: Ich bin Helen Martin. So eine Meldung gibt's aus Deutschland eher selten. Es hat ein Erdbeben gegeben, und zwar an der Grenze zwischen Baden-Württemberg und Rheinland-Pfalz. Das Beben hatte laut den Behörden eine Stärke von 3,3 bzw. 3,4. Die Mannheimer Polizei berichtet von mehreren Erschütterungen. In Worms zum Beispiel sind mehrere Notrufe eingegangen. Verletzte oder Schäden sind, Stand jetzt, nicht bekannt. Die Bahn drückt bei ihren Generalsanierungen auf die Bremse. Die Überarbeitung des bisher stehenden Konzepts werde momentan mit dem Verkehrsministerium abgestimmt. Diana Kramer mit den Einzelheiten.
23: Die Bahn hat jetzt auch ein Pünktlichkeitsproblem bei der Streckensanierung. Eigentlich sollte die ja langfristig dafür sorgen, dass Züge pünktlicher sind. Aber die Pläne, 4 Sanierungen pro Jahr zu schaffen, waren offenbar zu ambitioniert. Hier soll das Tempo nun gedrosselt werden. Genaue Jahreszahlen nannte die Bahnchefin nicht. Ursprünglich sollten rund 40 Strecken bis Anfang der 2030er Jahre auf Vordermann gebracht werden. Zuletzt war aber schon von 2036 die Rede.
22: Einmal im Jahr soll der bundesweite Warntag zeigen, ob die Menschen in Deutschland im Notfall schnell genug gewarnt werden können. Heute um 11 Uhr war es wieder soweit. Handys, Sirenen, Lautsprecher oder auch das Radio haben Probewarnungen rausgegeben. Bundesinnenminister Dobrindt ist zufrieden damit, wie es gelaufen ist. Auf der Website warntag-umfrage.de kann man jetzt seine persönlichen Erfahrungen angeben. Nachtfluggegner am Nürnberger Flughafen bekommen prominente Unterstützung. Fürths Oberbürgermeister Jung fordert eine nachtflugfreie Kernzeit. Für heute Abend hat die Fluglärmschutzgemeinschaft zu einer Kundgebung aufgerufen. Die Zahl der Nachtflüge ist von rund 8.600 im Jahr 2023 auf fast 11.500 letztes Jahr gestiegen. Nürnbergs OB König lehnt ein Nachtflugverbot ab aus wirtschaftlichen Gründen.
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0: Psst, hier in Germering wird der Einkauf jetzt etwas ruhiger. Beim Edeka in der Gabriele-Münter-Straße gibt's jetzt jeden Mittwoch von 14 bis 16 Uhr eine stille Stunde. Dabei wird das Licht gedimmt, Musik und Durchsagen werden ausgeschaltet und auch das Einräumen der Regale pausiert. Das soll vor allem Menschen helfen, die empfindlich auf viele Reize reagieren. Und die Aktion kommt bisher richtig gut an. Aus Germering, Clara Berz.
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3: Auch die letzten Sonnenstrahlen sind eher von den Wolken bedeckt. Wir messen aktuell noch 15 Grad in München am Westpark und 16 in Erding. Und jetzt am Abend und in der Nacht kühlt es weiter ab auf Tiefstwerte bis zu 8 Grad. Dazu kommt vielerorts auch Regen. Morgen starten wir dann wieder mit einer Mischung aus Sonne, Wolken und Regen in den Tag. Später setzt sich die Sonne dann aber immer weiter durch und wir bekommen bis zu 23 Grad. Der Samstag bleibt dann trocken und es wird noch ein Stückchen wärmer.
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3: Servus zu euch auf die Straßen und wir schauen auf die A94 München Richtung Passau. Zwischen Pastetten und Lengendorf sind es aktuell noch 14 Minuten, die ihr länger braucht. Auf der A99 Ost Richtung Nürnberg zwischen Hohenbrunn und Kirchheim bei München, da sind es ebenfalls 14 Minuten. Und dann schauen wir noch auf die A99 West Richtung Nürnberg zwischen Dreieck München Südwest und Ludwigsfeld dauert es 13 Minuten. Überall sonst, wenn ihr wo steht, seid ihr in unter 12 Minuten durch.
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3: Geblitzt wird in München beidseitig auf der Fürstenrieder Straße, vielen Dank Ronja fürs Melden, dann Hallberg-Moos, Landkreis Freising, die Theresienstraße, in Weichs im Landkreis Dachau ist es die Kreuzbergstraße und in Unterhaching im Landkreis München die Münchner Straße, vielen Dank Greta. Habt ihr noch was gesehen, Staus und Blitzer, meldet ihr beides kostenlos per Anruf oder auch per WhatsApp an die 08000 1064 1064. Vielen Dank euch und gute Fahrt.
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3: Für den Abendspaziergang mit dem Hund heißt es jetzt nochmal hoffen, dass das Wetter hält und es nicht regnet. In Landsberg am Wildpark messen wir 15 Grad, 14 zeigt das Thermometer in Markt Schwaben im Landkreis Ebersberg. Jetzt am Abend und in der Nacht gibt es wieder stellenweise Regen und auch sonst ist es ziemlich bewölkt. Morgen starten wir wieder ähnlich in den Tag wie heute. Im Laufe des Tages kommt die Sonne dann aber pünktlich zum Start ins Wochenende durch und wir bekommen bis zu 23 Grad. Am Samstag gibt es dann sogar 25 Grad und es wird wieder sonnig.
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4: Auf der B16 zwischen Münster und Neustadt an der Donau in beiden Richtungen Gefahr durch Gegenstände auf der Fahrbahn.
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4: Es blitzt in Ingolstadt, Richard-Wagner-Straße kurz vor dem Audi-Kreisel, Otterfing, Tegernseer-Straße, Unterschleißheim, Kirchenweg und Seefeld, Seefelder-Straße.
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1: Heute habe ich eine Stadtrundfahrt der außergewöhnlichen Art für euch. 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Diese Straßenbahnlinie, die führt uns von Pasing quer durch die Stadt bis nach Berg am Laim und kommt dabei an zahlreichen Sehenswürdigkeiten vorbei. 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All das können wir bequem vom Fensterplatz aus bestaunen. Für Familien mit Kindern ist es eine wunderbare Gelegenheit, München stressfrei zu erleben und dabei die Highlights der Stadt zu sehen. 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
3: Ich bin Helen Martin. Nach dem Erfolg der AfD bei der Landtagswahl in Sachsen-Anhalt sind die Innenminister von Bund und Länder alarmiert. Sie wollen jetzt den Schutz von bestimmten geheimen Daten prüfen. Es gehe darum, gegebenenfalls Quellen und auch Informationen mit Bezügen zu Russland zu schützen, heißt es aus Sicherheitskreisen. Relevante Informationen, die zum Beispiel mögliche Terroranschläge betreffen, sollen aber in vollem Umfang zugänglich bleiben. Mehrere Versicherungen haben durch Fehlinvestitionen hunderte Millionen Euro Beitragsgeld verloren. Die Stiftung Patientenschutz will Konsequenzen. Gesundheitsminister Linnemann müsse einen ausführlichen Bericht über die Höhe der Verluste vorlegen, so die Forderung. Dass Krankenkassen Beitragsgeld in Immobilienfonds gesteckt haben, war schon bekannt. Es geht ums komplette Ausmaß. Medien berichten von über 1 Milliarde Euro. Tag 3 der Haushaltsdebatte im Bundestag. Heute ging es zum Beispiel um den Etat des Innenministeriums fürs nächste Jahr. Innenminister Dobrindt hat die geplanten fast 17 Milliarden Euro für sein Haus verteidigt. Es gäbe eine wachsende Gefahrenlage, zum Beispiel durch Cyberangriffe oder Spionage. Außerdem ging es um den Haushalt fürs Bildungsministerium, der soll nächstes Jahr sinken. Die Linke wirft Bildungsministerin Prien vor, bei Familien zu sparen und Eltern im Stich zu lassen. Die deutsche Frauen-Basketball-Nationalmannschaft steht im WM-Halbfinale. Gegen Belgien stand es am Ende 93-74. Und zum Fußball, da startet der FC Bayern in die neue Champions-League-Saison. Zum Auftakt empfangen die Münchner den FK Bodø/Glimt aus Norwegen. Moritz Einzel berichtet.
4: In der vergangenen Saison entwickelte sich Bodø/Glimt zum Sensationsteam in der Champions League. Die Norweger feierten Siege gegen Manchester City, Atletico Madrid und Inter Mailand und scheiterten dann im Achtelfinale knapp an Sporting Lissabon. Die Bayern sind also gewarnt, aber trotzdem der klare Favorit. Anstoß ist um 21 Uhr. Gleichzeitig hat auch RB Leipzig sein Auftaktspiel in Como in Italien.
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6: Die Couch ist eh viel bequemer als der Balkon. Da macht's nichts, wenn wir uns heute drinnen einkuscheln. In Erding am Schwimmbad haben wir 14 Grad. Markt Indersdorf im Landkreis Dachau sind's 13. Und die Nacht macht weiter wie der Tag. Immer wieder kann es regnen, ansonsten ist es zumindest bewölkt. Morgen bekommen wir bis zu 23 Grad und es ist wieder teils wolkig, teils sonnig und hier und da auch ein bisschen regnerisch. Richtung Nachmittag wird es dann aber freundlicher. Am Samstag ist es dann trocken und wir bekommen sogar bis zu 25 Grad.
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3: Guten Abend in die Autos und LKW. Ja, ich habe nur zwei Meldungen und zwar einmal die A93 Holledau Richtung Weiden. Zwischen Regensburg Nord und Regenstau 5 Kilometer Stau, dauert es eine Viertelstunde länger. Und noch die A99, der Autobahnring München zwischen München-Ludwigsfeld und München-Fröttmanning Nord. 6 Kilometer Stau, da dauert es 20 Minuten länger. Allen unterwegs eine gute und vor allem eine sichere Fahrt.
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3: Ich bin Helen Martin. Nach dem Erfolg der AfD bei der Landtagswahl in Sachsen-Anhalt sind die Innenminister von Bund und Länder alarmiert. Sie wollen jetzt den Schutz von bestimmten geheimen Daten prüfen. Es gehe darum, gegebenenfalls Quellen und auch Informationen mit Bezügen zu Russland zu schützen, heißt es aus Sicherheitskreisen. Relevante Informationen, die zum Beispiel mögliche Terroranschläge betreffen, sollen aber in vollem Umfang zugänglich bleiben. Mehrere Versicherungen haben durch Fehlinvestitionen hunderte Millionen Euro Beitragsgeld verloren. Die Stiftung Patientenschutz will Konsequenzen. Gesundheitsminister Linnemann müsse einen ausführlichen Bericht über die Höhe der Verluste vorlegen, so die Forderung. Dass Krankenkassen Beitragsgeld in Immobilienfonds gesteckt haben, war schon bekannt. Es geht ums komplette Ausmaß. Medien berichten von über 1 Milliarde Euro. Tag 3 der Haushaltsdebatte im Bundestag. Heute ging es zum Beispiel um den Etat des Innenministeriums fürs nächste Jahr. Innenminister Dobrindt hat die geplanten fast 17 Milliarden Euro für sein Haus verteidigt. Es gäbe eine wachsende Gefahrenlage, zum Beispiel durch Cyberangriffe oder Spionage. Außerdem ging es um den Haushalt fürs Bildungsministerium, der soll nächstes Jahr sinken. Die Linke wirft Bildungsministerin Prien vor, bei Familien zu sparen und Eltern im Stich zu lassen. Die deutsche Frauen-Basketball-Nationalmannschaft steht im WM-Halbfinale. Gegen Belgien stand es am Ende 93-74. Und zum Fußball, da startet der FC Bayern in die neue Champions-League-Saison. Zum Auftakt empfangen die Münchner den FK Bodø Glimt aus Norwegen. Moritz Enzel berichtet.
4: In der vergangenen Saison entwickelte sich Bodø Glimt zum Sensationsteam in der Champions League. Die Norweger feierten Siege gegen Manchester City, Atletico Madrid und Inter Mailand und scheiterten dann im Achtelfinale knapp an Sporting Lissabon. Die Bayern sind also gewarnt, aber trotzdem der klare Favorit. Anstoß ist um 21 Uhr. Gleichzeitig hat auch RB Leipzig sein Auftaktspiel in Como in Italien.
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5: Kühl und auch ein bisschen nass. So lässt sich die Nacht in Oberbayern ganz gut beschreiben. Jetzt am Abend und in der Nacht ist es vor allem bewölkt. Mancherorts kommt auch Regen runter und wir bekommen Tiefstwerte von 12 bis 8 Grad. Morgen starten wir teils wolkig, teils sonnig in den Tag bei 19 bis 23 Grad. Ab und an kann es aber auch noch regnen, bevor sich die Sonne im Laufe des Tages immer weiter durchsetzt und ein sonniges Wochenende einleitet. Am Samstag gibt es sogar 25 Grad.
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2: Owen verliebt sich auf den ersten Blick in Emily. 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
2: Ich bin Helen Martin. Bundesinnenminister Dobrindt warnt vor weiteren möglichen Anschlägen in Deutschland. Von Russland zum Beispiel gehe eine hybride Bedrohung aus, heißt es. Etwa durch Sabotage, Cyberangriffe und Einflussnahme. Dobrindt rechnet außerdem mit dem Einsatz sogenannter Wegwerfagenten. Babette Büchner mit den Einzelheiten.
3: Deutschland muss jeden Tag weiter mit Anschlagsszenarien rechnen, sagt Dobrindt. Als Beispiel nennt er einen versuchten Brandanschlag in München, bei dem zwei Tatverdächtige Brandsätze in Richtung von Gebäuden mit Rüstungsbezug geworfen haben sollen. Auch hinter dem versuchten Drohnenangriff am Flughafen Leipzig-Halle sollen solche angeworbenen Helfer stecken.
2: So eine Meldung gibt es aus Deutschland eher selten. Es hat ein Erdbeben gegeben, und zwar an der Grenze zwischen Baden-Württemberg und Rheinland-Pfalz. Das Beben hatte laut den Behörden eine Stärke von 3,3 bzw. 3,4. Die Mannheimer Polizei berichtet von mehreren Erschütterungen. In Worms zum Beispiel sind mehrere Notrufe eingegangen. Verletzte oder Schäden sind, Stand jetzt, nicht bekannt. Wenn man an München denkt, dann kommt vielen bestimmt direkt eins in den Sinn: richtig teure Mieten. Jetzt will die Landeshauptstadt gegen Mietabzocke vorgehen. Ein neues Tool soll automatisch Online-Wohnungsangebote durchsuchen und sie mit dem Mietspiegel vergleichen. Bei verdächtig hohen Preisen soll es dann eine Verwarnung an den Vermieter geben. Am 24. September entscheidet der Stadtrat. Und noch zum Fußball. Da starten in diesen Minuten auch die letzten beiden deutschen Mannschaften in den ersten Spieltag der Champions League. Der FC Bayern München hat Bodø Glimt zu Gast. Die Norweger haben in der letzten Saison Siege gegen Manchester City, Atletico Madrid und Inter Mailand gefeiert. Gute Nachrichten gibt's von Jamal Musiala. Der spielt zum ersten Mal seit seinen Zusammenbrüchen wieder von Anfang an. Außerdem muss Leipzig in Italien gegen Como ran.
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4: Kühl und auch ein bisschen nass. So lässt sich die Nacht in Oberbayern ganz gut beschreiben. Jetzt am Abend und in der Nacht ist es vor allem bewölkt. Mancherorts kommt auch Regen runter und wir bekommen Tiefstwerte von 12 bis 8 Grad. Morgen starten wir teils wolkig, teils sonnig in den Tag bei 19 bis 23 Grad. Ab und an kann es aber auch noch regnen, bevor sich die Sonne im Laufe des Tages immer weiter durchsetzt und ein sonniges Wochenende einleitet. Am Samstag gibt es sogar 25 Grad.
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2: Es ist kaum was los. Eine einzige Meldung habe ich, und zwar die A8 Salzburg Richtung München. Zwischen Rosenheim und Bad Aibling 6 Kilometer Stau, da dauert es eine halbe Stunde länger. Gute Fahrt.
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1: Ich bin Helen Martin. Bundesinnenminister Dobrindt warnt vor weiteren möglichen Anschlägen in Deutschland. Von Russland zum Beispiel gehe eine hybride Bedrohung aus, heißt es. Etwa durch Sabotage, Cyberangriffe und Einflussnahme. Dobrindt rechnet außerdem mit dem Einsatz sogenannter Wegwerfagenten. Babette Büchner mit den Einzelheiten.
2: Deutschland muss jeden Tag weiter mit Anschlagsszenarien rechnen, sagt Dobrindt. Als Beispiel nennt er einen versuchten Brandanschlag in München, bei dem zwei Tatverdächtige Brandsätze in Richtung von Gebäuden mit Rüstungsbezug geworfen haben sollen. Auch hinter dem versuchten Drohnenangriff am Flughafen Leipzig-Halle sollen solche angeworbenen Helfer stecken.
1: So eine Meldung gibt es aus Deutschland eher selten. Es hat ein Erdbeben gegeben, und zwar an der Grenze zwischen Baden-Württemberg und Rheinland-Pfalz. Das Beben hatte laut den Behörden eine Stärke von 3,3 bzw. 3,4. Die Mannheimer Polizei berichtet von mehreren Erschütterungen. In Worms zum Beispiel sind mehrere Notrufe eingegangen. Verletzte oder Schäden sind, Stand jetzt, nicht bekannt. Wenn man an München denkt, dann kommt vielen bestimmt direkt eins in den Sinn: richtig teure Mieten. Jetzt will die Landeshauptstadt gegen Mietabzocke vorgehen. Ein neues Tool soll automatisch Online-Wohnungsangebote durchsuchen und sie mit dem Mietspiegel vergleichen. Bei verdächtig hohen Preisen soll es dann eine Verwarnung an den Vermieter geben. Am 24. September entscheidet der Stadtrat. Und noch zum Fußball. Da starten in diesen Minuten auch die letzten beiden deutschen Mannschaften in den ersten Spieltag der Champions League. Der FC Bayern München hat Bodø Glimt zu Gast. Die Norweger haben in der letzten Saison Siege gegen Manchester City, Atletico Madrid und Inter Mailand gefeiert. Gute Nachrichten gibt's von Jamal Musiala. Der spielt zum ersten Mal seit seinen Zusammenbrüchen wieder von Anfang an. Außerdem muss Leipzig in Italien gegen Como ran.
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3: Kühl und auch ein bisschen nass. So lässt sich die Nacht in Oberbayern ganz gut beschreiben. Jetzt am Abend und in der Nacht ist es vor allem bewölkt. Mancherorts kommt auch Regen runter und wir bekommen Tiefstwerte von 12 bis 8 Grad. Morgen starten wir teils wolkig, teils sonnig in den Tag bei 19 bis 23 Grad. Ab und an kann es aber auch noch regnen, bevor sich die Sonne im Laufe des Tages immer weiter durchsetzt und ein sonniges Wochenende einleitet. Am Samstag gibt es sogar 25 Grad.
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2: Mit Florian Klaus. Guten Morgen. Achtung, um 11 Uhr vormittags wird es heute in Deutschland laut. Beim bundesweiten Warntag werden wieder die Alarmsysteme für den Kriegs- und Katastrophenfall getestet. Das heißt, die Handys werden sich lautstark melden und Sirenen losgehen. Eine Dreiviertelstunde später soll dann die Entwarnung folgen. Der Warntag findet einmal im Jahr statt. Der Chef des CDU-Arbeitnehmerflügels Radke fordert bei der geplanten Steuerreform der Bundesregierung deutlich stärkere Entlastungen für die Bürger. Die Pläne blieben bisher weit hinter dem zurück, was nötig wäre, sagte er der Rheinischen Post. Es brauche mehr als mikroskopische Entlastungen, die man bestenfalls erahnen könne, so Radke. Um das zu finanzieren, forderte er, Subventionen abzubauen und auf die höhere Mütterrente zu verzichten. Der Berliner SPD-Spitzenkandidat Krach hat den Vorwurf der Bestechlichkeit zurückgewiesen. Die Staatsanwaltschaft Hannover hat kurz vor der Wahl Ermittlungen gegen ihn aufgenommen. Krach zufolge geht es wohl um die Auftragsvergabe bei einem Gesundheitszentrum. Es habe damals eine Spende gegeben, die aber sofort zurücküberwiesen worden sei. Die Unterstellung, er habe sich beeinflussen lassen, wies er als haltlos zurück. In Köln ist der Deutsche Fernsehpreis verliehen worden. Unter den Preisträgern sind unter anderem der Entertainer Stefan Raab, die Moderatorin Laura von Torra und Talkmaster Markus Lanz. Letzterer äußerte sich auch kurz zur politischen Lage Deutschlands. Er erlebe viele Leute, die sehr unsicher seien. Sein Appell: Fürchtet euch nicht. Auch Preisträger Fabian Köster wurde politisch und rief dazu auf, gegen Hass, Hetze und Feinde der Demokratie laut zu sein. Bisher hat die Champions League für die deutschen Fußballteams gut angefangen. Nach Dortmund hat auch Stuttgart im ersten Spiel einen Sieg einfahren können. 3:1 der Endstand gegen das norwegische Team Viking Stavanger. VfB-Trainer Sebastian Hoeneß sagte danach bei der Zone zum Sieg:
3: Ich denke, er war verdient. Trotzdem haben wir schon die ein oder andere Phase gehabt. Nach der Halbzeit, aber auch in der ersten Halbzeit, da würde ich nicht von Phasen sprechen, sondern Situationen, wo wir nicht so gut aussahen.
2: Heute Abend sind die beiden verbleibenden Bundesligisten dran. Der FC Bayern spielt gegen Bodø/Glimt und Leipzig ist in Como in Italien zu Gast.
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4: Kühl und auch ein bisschen nass. So lässt sich die Nacht in Oberbayern ganz gut beschreiben. Jetzt am Abend und in der Nacht ist es vor allem bewölkt. Mancherorts kommt auch Regen runter und wir bekommen Tiefstwerte von 12 bis 8 Grad. Morgen starten wir teils wolkig, teils sonnig in den Tag bei 19 bis 23 Grad. Ab und an kann es aber auch noch regnen, bevor sich die Sonne im Laufe des Tages immer weiter durchsetzt und ein sonniges Wochenende einleitet. Am Samstag gibt es sogar 25 Grad.
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5: Es ist kaum was los. Eine einzige Meldung habe ich, und zwar die A8 Salzburg Richtung München. Zwischen Rosenheim und Bad Aibling 6 Kilometer Stau, da dauert es eine halbe Stunde länger. Gute Fahrt.
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6: Ich bin Gregor Jose Moser. Bei einem Unfall mit einem Reisebus sind in der Schweiz mehrere Menschen ums Leben gekommen, weitere Personen wurden verletzt, wie die Polizei mitteilte. Das Unglück ereignete sich demnach im Kanton Graubünden. Wie die Schweizer Medienportale Blick und 20 Minuten berichten, handelt es sich um einen Bus aus den Niederlanden. Mehrere Sabotageangriffe hatte es ja auf das deutsche Stromnetz gegeben. Jetzt hat die Bundesanwaltschaft die Ermittlungen gegen den Verdächtigen übernommen. Hintergrund sei die besondere Bedeutung, heißt es dazu von der Karlsruher Behörde. Zuvor hatte NRW-Innenminister Reul mitgeteilt, dass man im Wohnmobil des Verdächtigen ein Notizbuch gefunden hat. Darin sollen über 160 mögliche Sabotageziele notiert gewesen sein. Nicht mehr lange und die ganze Welt schaut wieder nach München. Am 19. September geht das Oktoberfest los. Die Sanitätsstation ist schon mal gut vorbereitet, auch mit ein paar Neuheiten. Zum Beispiel gibt es 2 Laborgeräte, mit denen Blutwerte gecheckt werden können. So können Herzinfarkte erkannt werden. Insgesamt kümmern sich 430 Einsatzkräfte 16 Tage rund um die Uhr um Wiesengäste. Die deutschen Basketballerinnen haben erstmals in ihrer Geschichte das WM-Halbfinale erreicht und sind nur noch einen Sieg von einer Medaille entfernt. Das Team besiegte Europameister Belgien in Berlin am Abend überraschend mit 93-74 und gewann damit das 4. WM-Spiel in Serie. Im Halbfinale am Samstag wartet mit Frankreich der nächste Mitfavorit.
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7: Kühl und auch ein bisschen nass. So lässt sich die Nacht in Oberbayern ganz gut beschreiben. Jetzt am Abend und in der Nacht ist es vor allem bewölkt. Mancherorts kommt auch Regen runter und wir bekommen Tiefstwerte von 12 bis 8 Grad. Morgen starten wir teils wolkig, teils sonnig in den Tag bei 19 bis 23 Grad. Ab und an kann es aber auch noch regnen, bevor sich die Sonne im Laufe des Tages immer weiter durchsetzt und ein sonniges Wochenende einleitet. Am Samstag gibt es sogar 25 Grad.
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1: Heute habe ich eine Stadtrundfahrt der außergewöhnlichen Art für euch. 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Diese Straßenbahnlinie, die führt uns von Pasing quer durch die Stadt bis nach Berg am Laim und kommt dabei an zahlreichen Sehenswürdigkeiten vorbei. Vom beeindruckenden Justizpalast über den Stachus bis hin zum prächtigen Nationaltheater. All das können wir bequem vom Fensterplatz aus bestaunen. Für Familien mit Kindern ist es eine wunderbare Gelegenheit, München stressfrei zu erleben und dabei die Highlights der Stadt zu sehen. 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
4: Mit Gregor Jussé Moser. In der Schweiz hat es einen tödlichen Unfall mit einem Reisebus gegeben. Mehrere Menschen kamen nach Angaben der Polizei ums Leben. Wie viele genau, ist aktuell noch nicht bekannt. Weitere Personen wurden bei dem Unglück im Kanton Graubünden verletzt. Schweizer Medienberichten nach handelt es sich um einen niederländischen Bus. Dieser war am Montag Richtung Österreich aufgebrochen. Heute habe ein Tagesausflug in die Schweiz auf dem Programm gestanden. Bundesinnenminister Dobrindt warnt vor weiteren möglichen Anschlägen in Deutschland. Von Russland zum Beispiel gehe eine hybride Bedrohung aus, heißt es, etwa durch Sabotage, Cyberangriffe und Einflussnahme. Dobrindt rechnet außerdem mit dem Einsatz sogenannter Wegwerfagenten. Babette Büchner mit den Einzelheiten.
5: Deutschland muss jeden Tag weiter mit Anschlagsszenarien rechnen, sagt Dobrindt. Als Beispiel nennt er einen versuchten Brandanschlag in München, bei dem 2 Tatverdächtige Brandsätze in Richtung von Gebäuden mit Rüstungsbezug geworfen haben sollen. Auch hinter dem versuchten Drohnenangriff am Flughafen Leipzig-Halle sollen solche angeworbenen Helfer stecken.
4: So eine Meldung gibt's aus Deutschland selten. Es hat ein Erdbeben gegeben, und zwar an der Grenze zwischen Baden-Württemberg und Rheinland-Pfalz. Das Beben hatte laut den Behörden eine Stärke von 3,3 bzw. 3,4. Die Mannheimer Polizei berichtet von mehreren Erschütterungen. In Worms zum Beispiel sind mehrere Notrufe eingegangen. Verletzte oder Schäden sind Stand jetzt nicht bekannt. Wenn man an München denkt, dann kommt vielen bestimmt direkt eins in den Sinn, und zwar richtig teure Mieten. Jetzt will die Landeshauptstadt gegen Mietabzocke vorgehen. Ein neues Tool soll automatisch Online-Wohnungsangebote durchsuchen und sie mit dem Mietspiegel vergleichen. Bei verdächtig hohen Preisen soll es dann eine Verwarnung an Vermieter geben. Am 24. September entscheidet der Stadtrat darüber. Die deutschen Basketballerinnen haben erstmals in ihrer Geschichte das WM-Halbfinale erreicht und sind nur noch einen Sieg von einer Medaille entfernt. Das Team besiegte Europameister Belgien in Berlin am Abend überraschend mit 93-74 und gewann damit das 4. WM-Spiel in Serie. Im Halbfinale am Samstag wartet mit Frankreich der nächste Mitfavorit.
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6: Kühl und auch ein bisschen nass. So lässt sich die Nacht in Oberbayern ganz gut beschreiben. Jetzt am Abend und in der Nacht ist es vor allem bewölkt. Mancherorts kommt auch Regen runter und wir bekommen Tiefstwerte von 12 bis 8 Grad. Morgen starten wir teils wolkig, teils sonnig in den Tag bei 19 bis 23 Grad. Ab und an kann es aber auch noch regnen, bevor sich die Sonne im Laufe des Tages immer weiter durchsetzt und ein sonniges Wochenende einleitet. Am Samstag gibt's sogar 25 Grad.
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4: Hallo auf die Straßen und Vorsicht bitte auf der A7 Kassel Richtung Fulda, da ist ein Unfall passiert, und zwar zwischen Hattenbacher Dreieck und Niederaula. Und dann noch die A8 Salzburg Richtung München zwischen Dreieck Inntal und Bad Aibling. 3 Kilometer Stau, es dauert hier etwa eine Viertelstunde länger. Allen unterwegs eine gute und vor allem sichere Fahrt.
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3: Ich bin Gregor Jose Moser. In der Schweiz hat es einen tödlichen Unfall mit einem Reisebus gegeben. Mehrere Menschen kamen nach Angaben der Polizei ums Leben. Wie viele genau, ist aktuell noch nicht bekannt. Weitere Personen wurden bei dem Unglück im Kanton Graubünden verletzt. Schweizer Medienberichten nach handelt es sich um einen niederländischen Bus. Dieser war am Montag Richtung Österreich aufgebrochen. Heute habe ein Tagesausflug in die Schweiz auf dem Programm gestanden. Bundesinnenminister Dobrindt warnt vor weiteren möglichen Anschlägen in Deutschland. Von Russland zum Beispiel gehe eine hybride Bedrohung aus, heißt es, etwa durch Sabotage, Cyberangriffe und Einflussnahme. Dobrindt rechnet außerdem mit dem Einsatz sogenannter Wegwerfagenten. Babette Büchner mit den Einzelheiten.
4: Deutschland muss jeden Tag weiter mit Anschlagsszenarien rechnen, sagt Dobrindt. Als Beispiel nennt er einen versuchten Brandanschlag in München, bei dem zwei Tatverdächtige Brandsätze in Richtung von Gebäuden mit Rüstungsbezug geworfen haben sollen. Auch hinter dem versuchten Drohnenangriff am Flughafen Leipzig-Halle sollen solche angeworbenen Helfer stecken.
3: Wenn man an München denkt, dann kommt vielen bestimmt direkt eins in den Sinn, und zwar richtig teure Mieten. Jetzt will die Landeshauptstadt gegen Mietabzocke vorgehen. Ein neues Tool soll automatisch Online-Wohnungsangebote durchsuchen und sie mit dem Mietspiegel vergleichen. Bei verdächtig hohen Preisen soll es dann eine Verwarnung an Vermieter geben. Am 24. September entscheidet der Stadtrat darüber. Die deutschen Basketballerinnen haben erstmals in ihrer Geschichte das WM-Halbfinale erreicht und sind nur noch einen Sieg von einer Medaille entfernt. Das Team besiegte Europameister Belgien in Berlin am Abend überraschend mit 93-74 und gewann damit das vierte WM-Spiel in Serie. Im Halbfinale am Samstag wartet mit Frankreich der nächste Mitfavorit.
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5: Kühl und auch ein bisschen nass. So lässt sich die Nacht in Oberbayern ganz gut beschreiben. Jetzt am Abend und in der Nacht ist es vor allem bewölkt. Mancherorts kommt auch Regen runter und wir bekommen Tiefstwerte von 12 bis 8 Grad. Morgen starten wir teils wolkig, teils sonnig in den Tag bei 19 bis 23 Grad. Ab und an kann es aber auch noch regnen, bevor sich die Sonne im Laufe des Tages immer weiter durchsetzt und ein sonniges Wochenende einleitet. Am Samstag gibt es sogar 25 Grad.
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1: Unser Handy, das muss im Alltag ganz schön was aushalten und das hinterlässt natürlich auch Spuren. Wir kennen's, Kratzer auf dem Display. Juliane, du hast da einen super Tipp, wie wir diese unschönen Stellen wieder verschwinden lassen können.
2: Und was wir dafür brauchen, sind eine kleine Schüssel, Backpulver, einen Löffel und Wasser. Und dann verrühren wir das Backpulver mit dem Wasser in der Schüssel, bis alles schäumt. Und mit einem Mikrofasertuch verteilen wir die Paste dann auf unserem Handy, massieren es richtig schön ein. Die Reste entfernen wir dann noch mit einem Lappen. Der Trick klappt in erster Linie bei kleinen Kratzern.
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3: Mit Gregor Jussé Moser. Bei einem Unfall mit einem Reisebus sind in der Schweiz mehrere Menschen ums Leben gekommen, weitere Personen wurden verletzt, wie die Polizei mitteilte. Das Unglück ereignete sich demnach im Kanton Graubünden. Wie die Schweizer Medienportale Blick und 20 Minuten berichten, handelt es sich um einen Bus aus den Niederlanden. Per Gesetz sind Krankenkassen dazu verpflichtet, bei Finanzanlagen Verluste möglichst auszuschließen. Zuletzt hatten sich aber etliche Kassen erheblich verzockt. Neue Zahlen der Bundesregierung zeigen, dass das Ausmaß der Verluste noch viel größer ist als bisher bekannt. Mehr dazu von Tanja Wagner.
4: Schon bis Ende letzten Jahres mussten Wertberichtigungen von rund 400 Millionen Euro vorgenommen werden, heißt es von der Bundesregierung. Das Geld von versicherten und einzahlenden Medizinern durch unsichere Investments, vor allem in Immobilienfonds, futsch. Und auch für dieses Jahr haben einige Kassen weitere Verluste angekündigt. In Medienberichten war von über 1,1 Milliarde Euro die Rede.
3: Mehrere Sabotageangriffe hatte es ja auf das deutsche Stromnetz gegeben. Jetzt hat die Bundesanwaltschaft die Ermittlungen gegen den Verdächtigen übernommen. Hintergrund sei die besondere Bedeutung, heißt es dazu von der Karlsruher Behörde. Zuvor hatte NRW-Innenminister Reul mitgeteilt, dass man im Wohnmobil des Verdächtigen ein Notizbuch gefunden hat. Darin sollen über 160 mögliche Sabotageziele notiert gewesen sein. Nicht mehr lange und die ganze Welt schaut wieder nach München. Am 19. September geht das Oktoberfest los. Die Sanitätsstation ist schon mal gut vorbereitet, auch mit ein paar Neuheiten. Zum Beispiel gibt es zwei Laborgeräte, mit denen Blutwerte gecheckt werden können. So können Herzinfarkte erkannt werden. Insgesamt kümmern sich 430 Einsatzkräfte 16 Tage rund um die Uhr um Wiesengäste. In der Fußball-Champions League ist der FC Bayern erfolgreich in die Ligaphase gestartet. Gegen den norwegischen Verein Bodø/Glimt gewannen die Münchner in der heimischen Allianz Arena mit 5:0. RB Leipzig dagegen hat sein Auswärtsspiel gegen Como 1907 mit 1:4 verloren.
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3: Im Südosten Bayerns sind ein paar Wolken unterwegs, da kann es auch mal regnen. Ansonsten ist der Himmel meistens klar und es bleibt trocken. Das Ganze bei Tiefstwerten zwischen 11 und 4 Grad. Tagsüber ist es wieder teils sonnig. Im Südosten ist es erst noch eher wechselhaft mit etwas Regen bei 17 bis 24 Grad. Am Wochenende ist dann der Samstag der schönere Tag. Da scheint die Sonne und es wird wieder wärmer.
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3: Hallo auf die Straßen und wir schauen auf die A8 Salzburg Richtung München. 3 Kilometer Stau haben wir da aktuell zwischen Dreieck Inntal und Bad Aibling. Es dauert etwa eine Viertelstunde länger. Und dann noch die Gegenrichtung, also die A8 München Richtung Salzburg. Da ist die Einfahrt Aachen-Mühle genauso wie die Ausfahrt Aachen-Mühle bis auf Weiteres gesperrt. Allen unterwegs eine gute Fahrt.
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2: Ich bin Gregor Jose Moser. Bei einem Unfall mit einem Reisebus sind in der Schweiz mehrere Menschen ums Leben gekommen. Weitere Personen wurden verletzt, wie die Polizei mitteilte. Das Unglück ereignete sich demnach im Kanton Graubünden. Wie die Schweizer Medienportale Blick und 20 Minuten berichten, handelt es sich um einen Bus aus den Niederlanden. Per Gesetz sind Krankenkassen dazu verpflichtet, bei Finanzanlagen Verluste möglichst auszuschließen. Zuletzt hatten sich aber etliche Kassen erheblich verzockt. Neue Zahlen der Bundesregierung zeigen, dass das Ausmaß der Verluste noch viel größer ist als bisher bekannt. Mehr dazu von Tanja Wagner.
3: Schon bis Ende letzten Jahres mussten Wertberichtigungen von rund 400 Millionen Euro vorgenommen werden, heißt es von der Bundesregierung. Das Geld von versicherten und einzahlenden Medizinern durch unsichere Investments, vor allem in Immobilienfonds, futsch. Und auch für dieses Jahr haben einige Kassen weitere Verluste angekündigt. In Medienberichten war von über 1,1 Milliarde Euro die Rede.
2: Nicht mehr lange und die ganze Welt schaut wieder nach München. Am 19. September geht das Oktoberfest los. Die Sanitätsstation ist schon mal gut vorbereitet, auch mit ein paar Neuheiten. Zum Beispiel gibt es zwei Laborgeräte, mit denen Blutwerte gecheckt werden können. So können Herzinfarkte erkannt werden. Insgesamt kümmern sich 430 Einsatzkräfte 16 Tage rund um die Uhr um Wiesengäste. In der Fußball-Champions League ist der FC Bayern erfolgreich in die Ligaphase gestartet. Gegen den norwegischen Verein Bodø Glimt gewannen die Münchner in der heimischen Allianz Arena mit 5:0. RB Leipzig dagegen hat sein Auswärtsspiel gegen Como 1907 mit 1:4 verloren.
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2: Im Südosten Bayerns sind ein paar Wolken unterwegs, da kann es auch mal regnen. Ansonsten ist der Himmel meistens klar und es bleibt trocken. Das Ganze bei Tiefstwerten zwischen 11 und 4 Grad. Tagsüber ist es wieder teils sonnig. Im Südosten ist es erst noch eher wechselhaft mit etwas Regen bei 17 bis 24 Grad. Am Wochenende ist dann der Samstag der schönere Tag. Da scheint die Sonne und es wird wieder wärmer.
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1: Heute habe ich eine Stadtrundfahrt der außergewöhnlichen Art für euch. Eine Fahrt mit der Tram 19 in München. Diese Straßenbahnlinie, die führt uns von Pasing quer durch die Stadt bis nach Berg am Laim und kommt dabei an zahlreichen Sehenswürdigkeiten vorbei. Vom beeindruckenden Justizpalast über den Stachus bis hin zum prächtigen Nationaltheater. All das können wir bequem vom Fensterplatz aus bestaunen. Für Familien mit Kindern ist es eine wunderbare Gelegenheit, München stressfrei zu erleben und dabei die Highlights der Stadt zu sehen. Also, warum nicht mal München aus der Perspektive der Tram 19 entdecken? Superschön für verregnete Sommerferien.
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3: Mit Gregor Jose Moser. Nach einer ganzen Serie von Sabotageangriffen auf das deutsche Stromnetz hat die Bundesanwaltschaft die Ermittlungen übernommen. Der Fall habe besondere Bedeutung, so eine Sprecherin der Behörde. Es gehe um den Verdacht verfassungsfeindlicher Sabotage. Ein 48-jähriger Tatverdächtiger sitzt bereits in Untersuchungshaft. Er soll in mehreren Bundesländern versucht haben, einen Kurzschluss an Hochspannungsleitungen auszulösen, aus Protest gegen die Kohleverstromung. Ex-Unionsfraktionschef Spahn hat sich bei den CDU-Mitgliedern seines Wahlkreises für seinen Umgang mit der Leihmutterschaft seines Sohnes entschuldigt. Ende Juli war Spahn deshalb als Fraktionsvorsitzender zurückgetreten. Mehr von Thomas Bleskin.
4: Spahn schreibt, er sei zu feige gewesen, bei dem sensiblen Thema offen Farbe zu bekennen. Mit seinem Mann habe er über Jahre verschiedene Wege zur Familiengründung abgewogen, dabei habe sich seine Haltung zur Leihmutterschaft verändert. Diesen Prozess habe er aber nicht erklärt. Er habe eine schwierige Debatte vermeiden wollen und dadurch am Ende eine noch schwierigere ausgelöst. Das bedauere er zutiefst.
3: In der Schweiz hat es einen tödlichen Unfall mit einem Reisebus gegeben. Mehrere Menschen kamen nach Angaben der Polizei ums Leben. Wie viele genau, ist aktuell noch nicht bekannt. Weitere Personen wurden bei dem Unglück im Kanton Graubünden verletzt. Schweizer Medienberichten nach handelt es sich um einen niederländischen Bus. Dieser war am Montag Richtung Österreich aufgebrochen. Heute habe ein Tagesausflug in die Schweiz auf dem Programm gestanden. Gut eine Woche vor dem Start des Oktoberfestes verhandelt heute das Bayerische Oberste Landesgericht über die Zukunft der Wiesenzelte. Wirt Alexander Egger klagt gegen die jahrhundertealte Praxis, dass die Stadt München auswärtige Bewerber vom Bierzeltgeschäft ausschließt. Er fordert, dass die Vergabe der großen Festzelte europaweit ausgeschrieben wird. Bekommt Egger recht, hätte das Folgen für alle Zeltvergaben auf der Wiesen ab kommendem Jahr. In der Fußball-Champions League ist der FC Bayern erfolgreich in die Ligaphase gestartet. Gegen den norwegischen Verein Bodø/Glimt gewannen die Münchner in der heimischen Allianz Arena mit 5:0. RB Leipzig dagegen hat sein Auswärtsspiel gegen Como 1907 mit 1:4 verloren.
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3: Im Südosten Bayerns sind ein paar Wolken unterwegs, da kann es auch mal regnen. Ansonsten ist der Himmel meistens klar und es bleibt trocken. Das Ganze bei Tiefstwerten zwischen 11 und 4 Grad. Tagsüber ist es wieder teils sonnig. Im Südosten ist es erst noch eher wechselhaft mit etwas Regen bei 17 bis 24 Grad. Am Wochenende ist dann der Samstag der schönere Tag. Da scheint die Sonne und es wird wieder wärmer.
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3: Hallo auf die Straßen und wir schauen auf die A8 München Richtung Stuttgart zwischen Neusäß und Adelsried. 4 Kilometer Stau. Es dauert hier mindestens eine Viertelstunde länger. Gute Fahrt.
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2: Ich bin Gregor Jose Moser. Nach einer ganzen Serie von Sabotageangriffen auf das deutsche Stromnetz hat die Bundesanwaltschaft die Ermittlungen übernommen. Der Fall habe besondere Bedeutung, so eine Sprecherin der Behörde. Es gehe um den Verdacht verfassungsfeindlicher Sabotage. Ein 48-jähriger Tatverdächtiger sitzt bereits in Untersuchungshaft. Er soll in mehreren Bundesländern versucht haben, einen Kurzschluss an Hochspannungsleitungen auszulösen, aus Protest gegen die Kohleverstromung. Ex-Unionsfraktionschef Spahn hat sich bei den CDU-Mitgliedern seines Wahlkreises für seinen Umgang mit der Leihmutterschaft seines Sohnes entschuldigt. Ende Juli war Spahn deshalb als Fraktionsvorsitzender zurückgetreten. Mehr von Thomas Bleskin.
3: Spahn schreibt, er sei zu feige gewesen, bei dem sensiblen Thema offen Farbe zu bekennen. Mit seinem Mann habe er über Jahre verschiedene Wege zur Familiengründung abgewogen, dabei habe sich seine Haltung zur Leihmutterschaft verändert. Diesen Prozess habe er aber nicht erklärt. Er habe eine schwierige Debatte vermeiden wollen und dadurch am Ende eine noch schwierigere ausgelöst. Das bedauere er zutiefst.
2: Gut eine Woche vor dem Start des Oktoberfestes verhandelt heute das Bayerische Oberste Landesgericht über die Zukunft der Wiesenzelte. Wirt Alexander Egger klagt gegen die jahrhundertealte Praxis, dass die Stadt München auswärtige Bewerber vom Bierzeltgeschäft ausschließt. Er fordert, dass die Vergabe der großen Festzelte europaweit ausgeschrieben wird. Bekommt Egger recht, hätte das Folgen für alle Zeltvergaben auf der Wiesen ab kommendem Jahr. In der Fußball-Champions League ist der FC Bayern erfolgreich in die Ligaphase gestartet. Gegen den norwegischen Verein Bodø/Glimt gewannen die Münchner in der heimischen Allianz Arena mit 5:0. RB Leipzig dagegen hat sein Auswärtsspiel gegen Como 1907 mit 1:4 verloren.
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2: Im Südosten Bayerns sind ein paar Wolken unterwegs, da kann es auch mal regnen. Ansonsten ist der Himmel meistens klar und es bleibt trocken. Das Ganze bei Tiefstwerten zwischen 11 und 4 Grad. Tagsüber ist es wieder teils sonnig. Im Südosten ist es erst noch eher wechselhaft mit etwas Regen bei 17 bis 24 Grad. Am Wochenende ist dann der Samstag der schönere Tag. Da scheint die Sonne und es wird wieder wärmer.

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1: Mit Gregor Jussi Moser. Weltweit und besonders in den USA wird heute an die Terroranschläge vom 11. September 2001 erinnert. Vor genau 25 Jahren hatten Islamisten des Terrornetzwerks Al-Qaida Passagierflugzeuge gekapert und sie in das World Trade Center und das Pentagon gesteuert. Die zentrale Gedenkfeier findet am New Yorker Mahnmal statt, wo früher die Zwillingstürme des World Trade Centers standen. Am 20. September wird in Berlin und in Mecklenburg-Vorpommern gewählt. Wenn in Mecklenburg-Vorpommern schon diesen Sonntag gewählt würde, käme die AfD auf 38% der Stimmen. Die SPD liegt in der Umfrage von Infratest DIMAP bei 33%, die Linke bei 9%, die CDU